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1: Die Quäke. Es ist an dieser Stelle nicht von heulenden Kindern oder der Stimme der nörgelnden Ehefrau die Rede. So viel schon erst einmal vorab. Hier geht es nämlich um die Bahnstrecke von Quedlinburg über Timmenrode, Thale nach Quedlinburg. Die Strecke war ganze 24 Kilometer lang. Sie wurde neben der von der Staatsbahn unterhaltenen Strecke zusätzlich betrieben. Zwischen der Idee und der kompletten Streckenübergabe am 5. April 1908 lagen gerade einmal 7 Jahre. Wenn man heute an so manch andere Bauzeit denkt, doch überraschend schnell, finden Sie nicht auch? So war denn die Personenbeförderung zwischen Blankenburg und Quedlinburg mit mehrmals täglichen verkehrenden Zügen gesichert. Natürlich fuhren auf dieser Strecke auch Güterzüge. Eine erste Unterbrechung des Linienverkehrs gab es dann in den 1960er Jahren. Schuld war wohl eine übermäßige Beanspruchung des Gleisbettes durch Güterzüge. Was war geschehen? In den Jahren 1963 bis 1965 wurde der gesamte Zugverkehr für die damals gesperrte Bahnstrecke von Halberstadt nach Blankenburg über die Quäke umgeleitet. Wahrscheinlich fehlten wieder einmal die Mittel, um die danach ziemlich ramponierte Strecke der Quäke zu reparieren. Zunächst wurde kurzerhand der Güterverkehr zwischen Thale Nord und Weddersleben 1968 eingestellt. Der Personenverkehr auf dem Abschnitt von Thale nach Quedlinburg folgte und der Abschnitt wurde stillgelegt und die Gleisanlage abgerissen. Nach weiteren Teilstilllegungen und Streckenrückbauten erfolgte die endgültige Stilllegung der Strecke dann zum 29. Januar 1999. Zwischenzeitliche Versuche, die Strecke touristisch mittels organisierten Sonderfahrten am Leben zu erhalten, scheiterten letztendlich. Ach ja, die Erklärung, warum die Bahnstrecke Quäke hieß, sind wir Ihnen ja noch schuldig. Den Namen erhielt die Bahnstrecke von dem quäkenden akustischen Warnsignal der Züge. Dies war ein Bericht über die Quäke, gesprochen von Susi Ebermann für Radio HBW.

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1: Aus der Geschichte des Films in Aschersleben, heute der Filmpalast. Können Sie sich noch erinnern, in welchem Kino Sie Ihren ersten Film gesehen haben? Bestimmt hat das einen bleibenden Eindruck hinterlassen. Vielleicht beim ersten Märchenfilm, bei dem ersten Film, in den man sich reingeschlichen hatte, obwohl man noch keine 14 Jahre alt war, oder auch das Rendezvous mit der Freundin im Kino. Wenn man sich dann zurückerinnert, kann schon mitunter Wehmut aufkommen. Nicht zuletzt auch deshalb, weil es von den vielen vormals in Aschersleben vorhandenen Kinos, bis auf das eine, keins mehr gibt. Manche sind sogar inzwischen abgerissen worden. Wir werden heute mal auf die eingehen, die uns mehrere Jahre begleitet haben und uns mit deren Geschichte befassen. Dabei lassen wir die ersten Kinos der Stadt Aschersleben einfach draußen vor und konzentrieren uns ganz auf die Kammerlichtspiele und den Filmpalast. Am 1. August 1909 wurde im düsteren Tor 6 in einer Gaststätte ein Kinosalon eröffnet. In der Gaststätte hat es zuvor schon einige Filmveranstaltungen gegeben. Aufgrund der großen Nachfrage kam der Besitzer der Gaststätte wohl auf den Geschmack und ließ einen Saal auf dem Hof des Grundstücks errichten. Kurzzeitig wurde der Saal wieder geschlossen, umgebaut und am 14. Juni 1913 unter dem Namen Kammerlichtspiele wiedereröffnet. Welcher Stummfilm damals auf dem Programmzettel stand, ist in Vergessenheit geraten. Stummfilme aus der Anfangszeit wurden beispielsweise von einem Mann am Klavier mit Live-Musik untermalt. Die Dialoge trug ein Sprecher vor. Den Namen Kammerlichtspiele behielt das Kino bis zu seiner Schließung. Der letzte Film lief am 23. Januar 1985. Leider, sagen viele Ascherslebener Bürger, denn sie haben in den Räumen schöne Stunden verbracht. Nach dem Ende der DDR wurden zuerst das Haus an der Straße und später auch der Saal abgerissen. Die Geschichte der Kammerlichtspiele waren damit beendet. Wenden wir uns nun aber dem letzten Ascherslebener Kino, dem Filmpalast, zu. In den 20er Jahren boomte das Kinogeschäft. Der Besitzer der Kammerlichtspiele beschloss zu expandieren. Dafür musste ein neues Kino her. Idealerweise konnte anstelle eines bisherigen Wohn- und Geschäftshauses zwischen dem Museum und der Marktkirche der neue Standort auf dem Markt gewonnen werden. Nicht ohne Schwierigkeiten. Kino als Unterhaltung vor allem armer Leute mitten im repräsentativen Zentrum der Stadt, gleich neben der reformierten Kirche? Das hat nicht alle begeistert, auch wenn uns das heute recht unverständlich erscheint. Die Baugenehmigung wurde am 30. April 1929 erteilt. Baubeginn war dann erst im Mai 1930. Das ehrgeizige Ziel des Investors, das Haus als erstes modernes Tonfilmkino der Stadt zu eröffnen, wurde nicht erreicht. Denn bereits am 27. Mai 1930 lief im Kammerlicht der erste Tonfilm. Wenige Tage später zog das Stadttheater nach. Am 14. November 1930 eröffnete dann aber das neue Kino unter dem Namen AM Palast, dem Besucher seine Türen. Der Name wurde aus den ersten Buchstaben vom Namen des Besitzers Arthur Mest abgeleitet. Zur Aufführung kam der Tonfilm Die drei von der Tankstelle. Der Name des Kinos wurde nach 1945 in Filmpalast geändert. Unter diesem Namen ist er den meisten Hörern bekannt. Mitte der 1980er Jahre war der Filmpalast sogar im Rang eines Premierenkinos für einige DEFA-Produktionen aufgestiegen. Auch eine Dokumentarfilmwoche fand 1988 im Filmpalast statt. Aber so wie die Älteren den Filmpalast noch in Erinnerung haben, mit einem großen Zuschauerraum, gesonderten Logen und einem Balkon, das gibt es heute nicht mehr. Zur Jahrtausendwende wurde das Kino völlig umgebaut und auch die Bild- und Tontechnik entschieden modernisiert. 4 moderne Säle mit insgesamt 603 Sitzplätzen erwarten nunmehr die Besucher in diesem Traditionshaus, von dem nur noch der Eingang und die Fassade an den alten AM-Palast erinnert. Dies war ein Bericht über die Filmgeschichte Aschers Lebens, heute der Filmpalast, von Radio HBW, gesprochen von Jörg Buschmann.

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1: Die Schönheit Quedlinburgs entdecken. Schon die Dimension des Marktplatzes zeigt, dass Quedlinburg einmal sehr bedeutend gewesen ist. Die breite Front des Rathauses mit dem Hund im Stadtwappen, genannt Quedel, weist ebenfalls darauf hin. Dazu passt, dass direkt über dem Rathausportal eine Figur der Göttin des Wohlstandes zu sehen ist, die ihr Füllhorn ausschüttet. Im frühen Mittelalter war die Stadt an der Straße der Romanik sogar eine der wichtigsten Königspfalzen. In unmittelbarer Nachbarschaft des Rathauses gruppieren sich einige der Fachwerkhäuser. Es gibt davon in Quedlinburg mehr als 1200 Fachwerkhäuser aus 7 Jahrhunderten. Der Grundriss der Stadt ist noch so, wie er im Mittelalter gewachsen ist. Das ist in dieser Form und Größe schon einmalig. So wurde 1994 die gesamte Altstadt mit einer Fläche von rund 90 Hektar zum UNESCO-Welterbe erklärt. Ein Faible für Quedlinburg hatte schon der sächsische Herzog Heinrich I., der 919 überraschend König des Ostfränkischen Reiches wurde. In Quedlinburg wird immer noch die Legende erzählt, wie reitende Boten kamen, um ihm das mitzuteilen, während er gerade auf Vogelflank war. Die Stelle, an der das passiert sein soll, heißt Finkenherd. Dort steht inzwischen ein kleines Fachwerkhaus. Dass Heinrich in Quedlinburg eine Pfalz bauen ließ und ausgesprochen gerne dort wohnte, ist dagegen sicher. Heinrich hat sogar darauf bestanden, in Quedlinburg beerdigt zu werden. Sein Grab und das seiner Frau befinden sich auf dem Schlossberg in der Stiftskirche St. Cyriakus. Sie gilt als ein außergewöhnliches Beispiel für romanische Baukunst. Inzwischen gibt es in der dreistufigen Basilika wieder Gottesdienste. Im Dritten Reich hatte der Reichsführer SS Heinrich Himmler kurzerhand die Gemeinde aus der Kirche vertrieben und anstelle der Kirche dort eine SS-Weihestätte eingerichtet. Himmler verehrte König Heinrich I. als germanische Herrschergestalt. Innerhalb der Kirche wird auch der Domschatz gezeigt, der weit über Quedlinburg hinaus bekannt ist. Ein Teppich aus der Zeit um 1002, mittelalterliche Reliquienbehälter, darunter ein aus einem Straußenei gefertigtes Reliquär, Wappenkästen und Evangeliare von fast unschätzbarem Wert gehörten dazu. Nach dem Krieg war der Domschatz verschwunden, erst seit 1994 ist er wieder an seinem angestammten Platz. Sehenswert ist in Quedlinburg aber vor allem die Altstadt selbst mit ihren vielen Fachwerkhäusern, zum Beispiel in der Marktstraße. Bei Stadtführungen bekommen Besucher die Stilgeschichte des Fachwerks von Renaissance bis Rokoko erklärt und haben außerdem noch die Möglichkeit, ein Unikum zu sehen. Das Ständerhaus in der Wortgasse 3, das 1300 gebaut wurde, gilt als ältestes Fachwerkhaus Deutschlands. Untergebracht ist dort ein Museum, das sich passenderweise dem Thema, das in Quedlinburg als erstes ins Auge fällt, widmet, nämlich dem Fachwerk. Sie hörten den Beitrag Die Schönheit Quedlinburgs entdecken, gesprochen von Gerda Karl für Radio HBW.

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2: 3 Uhr.
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4: Die Wolken bleiben den ganzen Tag im Himmel. Die Temperaturen kommen auf 20 Grad. Der weitere Trend. Die Wolken bleiben im Himmel. Der Regen kommt aber am Sonntag und in der neuen Woche wieder. Einen schönen Tag noch wünscht Ihnen Felina Steibel.
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1: Der Drosselrohrsänger. Europas größter Rohrsänger ist mit Abstand der Drosselrohrsänger. Er ist 19 cm lang und fast so groß wie eine Singdrossel. 3 bis 4 brütende Paare vermutete Herr Spitzenberg im Jahre 1974 bei Unseburg. 1977 zählte Herr Konrad nur noch 5 singende Männchen auf dem Kreuzteich bei Löderburg. Ein Grund dieser Entwicklung ist akuter Insektenmangel in den Schilfbeständen der Seen und Teiche. Besonders die wenigen Gewässer des Harzvorlandes und der Börde sind davon betroffen. Giftige Spritzmittel der Landwirtschaft, vorbeugend gegen Schädlingsbefall und zur Unkrautbekämpfung gelangen in das Schilf und töten massenhaft die Kleinlebewesen. Der Drosselrohrsänger als ein anspruchsvoller Insektenfresser kann da nicht überleben. Mit seinem Verschwinden ist wieder ein Teil der Lebensqualität verloren gegangen. Das Nest des Drosselrohrsängers ist mit tiefer Mulde von einem Schilfhalm zum anderen gewoben. Es ist sehr geräumig und stabil. Gebaut wird es aus Schilfblättern und hängt 1 Meter über der Wasseroberfläche. Die Gelege zählen stets 4 bis 6 Eier und werden 2 Wochen bebrütet. 12 Tage nach der Aufzucht verlassen die Jungen schon das Nest. Noch nicht voll flugfähig klettern sie zwischen den Schilfhalmen umher. Die ersten Flugversuche erfolgen im Alter von etwa 16 Tagen. Im August ziehen die Vögel ins afrikanische Winterquartier und kehren Ende April in die Brutgebiete zurück. Dem Drosselrohrsänger wird man nur während dieser Zeit hier noch begegnen können. Sie hörten Interessantes über den Drosselrohrsänger. Eleonore Hebestreit, Radio HBW.

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1: Adolf Wilhelm Ferdinand Schmidt. Adolf Wilhelm Ferdinand Schmidt wurde am 29. August 1812 in Berlin geboren. Seine Eltern hatten hier auf dem Weg aus Königsberg in Ostpreußen nach Teltow Station gemacht. Sein Vater sollte in Teltow die dortige Pfarrstelle übernehmen. Als Erbteil von seinen kunstsinnigen Eltern bekam Adolf Schmidt die Liebe zur Musik und ein besonderes Zeichentalent mit. 1817 wurde der Vater nach Derenburg bei Halberstadt versetzt. Nach Schulunterricht in der Dorfschule und vom Vater auf die höhere Schule vorbereitet, besuchte Adolf Schmidt erst das Gymnasium Martineum in Braunschweig und dann das Domgymnasium in Halberstadt. Dort erhielt er 1832 das Reifezeugnis. Nach dem Studium der Theologie an der Universität Halle war er zunächst mehrere Jahre Erzieher im Hause des Herrn von Heldorf in dem Dörfchen Bedra bei Merseburg. Danach war er Hilfsprediger in Halberstadt und zugleich Zeichenlehrer am dortigen Domgymnasium. Von hier aus wurde er im Jahre 1846 in die Diakonatstelle an der St. Stephanie-Kirche zu Aschersleben gewählt. 2 Jahre später trat er als Nachfolger des Pastors Sachse das freigewordene Amt des Archidiakons an, in dem er bis zum 1. Oktober 1895 verblieb. Fast ein halbes Jahrhundert stand er somit in Diensten der St. Stephanie-Kirche und ihrer Gemeinde zu Aschersleben. Prediger des Evangeliums, ein Seelsorger im besten Sinne des Wortes zu sein, das war in all diesen Jahren sein Lebensziel, sein Lebensinhalt. Dabei war es für ihn kein Gegensatz, dass er sich neben seinem aufopferungsvollen Kirchenamt naturwissenschaftlichen Studien hingab. Das Wunder der Schöpfung im Kleinen zu erleben und zu begreifen war für ihn eine Quelle, aus der er beständig neue Kraft für sein kirchliches Amt schöpfte. Nachdem er in Aschersleben zu dem Kreis um Apotheker Hornung und Rektor Lüben gestoßen war, beschäftigte er sich zunächst mit den Landschnecken, also der Zoologie, danach mit den Kieselalgen. Seine geniale Zeichenfertigkeit ermöglichte es, die in einer ungewöhnlichen Vielfalt auftretenden Kieselalgen in jeweils 900-facher Vergrößerung zu zeichnen. Diese Zeichnungen erschienen in Einzelheften, die sich allmählich zu einem Atlas der Diatomakeen-Kunde ausweiteten. Diese Leistung wurde mit der Verleihung der Ehrendoktorwürde der Universität Halle honoriert. Er starb am 25. Juni 1899. Dies war ein Bericht über eine Persönlichkeit aus der Heimat, Adolf Wilhelm Ferdinand Schmidt, gesprochen von Christopher Heine für Radio ABW.

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1: Wilhelm Herzog zu Braunschweig und Lüneburg. Am 25. April 1806 wurde dem Herzog zu Braunschweig und Lüneburg Friedrich Wilhelm und seiner Gemahlin Maria von Baden der zweite Sohn geboren. Am 11. Mai wurde dieser auf die Namen August Ludwig Wilhelm Maximilian Friedrich getauft. Als Wilhelm Herzog zu Braunschweig-Lüneburg sollte er in die braunschweigisch-preußische Geschichte eingehen. Karl, der ältere Bruder, und Wilhelm verlebten eine unruhevolle Kindheit. Sie verloren schon frühzeitig die Mutter und bald darauf auch noch den Vater. Nach Studien an der Universität in Göttingen Anfang der 20er Jahre ging Wilhelm schließlich zum Militär. Wohl nicht zuletzt aus Erinnerung an seinen Vater. Dieser hatte als General in preußischen Diensten gestanden. Er wählte den preußischen Militärdienst. Am 17. Februar 1826 ernannte ihn König Friedrich Wilhelm III. Zum Rittmeister im 2. Gardelandwehr Kavallierregiment in Berlin. Nachdem er am 25. April 1831 offiziell die Amtsgeschäfte als regierender Herzog zu Braunschweig-Lüneburg übernommen hatte, erhielt er wenige Wochen später den Abschied aus der preußischen Armee. Im März 1843 ernannte ihn Preußens König Friedrich Wilhelm IV. Zum Generalmajor und Chef des 10. Husarenregiments. Dieses lag seit Aufstellung 1813 als Elb-Nationalhusarenregiment mehrheitlich in Aschersleben in Garnison. Erstaunlicherweise hatte es die ersten 30 Jahre keinen Chef gehabt. Der jeweilige Kommandeur hatte also das Sagen. Und daran scheint sich auch mit dem Amtsantritt von Herzog Wilhelm als Regimentschef nicht viel geändert zu haben. Zumindest ist bisher nichts bekannt, was auf eine besondere Beziehung des Herzogs zum 10. Husarenregiment bzw. zur Stadt Aschersleben hindeutet. Seine Anwesenheit hat sich wohl auf den Besuch der jährlichen Manöver beschränkt. So wird das Ölgemälde, das er dem Offizierskorps 1836 für das Casino geschenkt hatte, wohl mehr eine schöne Selbstdarstellung gewesen sein. Dieses zeigt ihn hoch zu Ross an der Spitze seines Regiments. Immerhin blieb er mehr als 40 Jahre Chef des Regiments. Bis zu seinem Tode am 18. Oktober 1884 lebte er auf dem Schloss Sibyllenort bei Oels in Schlesien. Dies war ein Beitrag von Philipp Bode für Radio HBW.

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1: 4 Uhr.
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3: Die Wolken bleiben den ganzen Tag im Himmel. Die Temperaturen kommen auf 20 Grad. Der weitere Trend. Die Wolken bleiben im Himmel. Der Regen kommt aber am Sonntag und in der neuen Woche wieder. Einen schönen Tag noch wünscht Ihnen Felina Steibel.
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nehmen die Straßennamen oft auf ansässige Berufsgruppen, überlieferte Flurbezeichnungen oder Besonderheiten der Gegend Bezug. Auch auf historische Personen der Geschichte, der Region oder des Ortes wird gern zurückgegriffen. Das trifft dann auch auf die Langbeinstraße in Staßfurt zu. Die Langbeinstraße gibt es seit 1925. Diese kleine Querstraße zur Hohenerxlebener Straße wurde nach dem ersten technischen Fabrikdirektor der chemischen Fabrik Concordia und Kommerzienrat Adalbert Langbein benannt. Adalbert Langbein lebte von 1834 bis 1894. Langbein machte sich um die Entwicklung der Kaliindustrie verdient und erwarb dabei große Anerkennung. So wurde dann das im Kalibergbau vorkommende Mineral Langbeinit nach ihm benannt. Bei diesem Sulfat handelt es sich um eine chemische Zusammensetzung des Doppelsalzes Magnesiumsulfat und Kaliumsulfat. Langbeinit wurde erstmals im Kaliwerk Wilhelmshall, Anderbeck, im Nordharzer Revier in der Nähe von Dingelstädt im Jahr 1891 entdeckt. Sie hörten einen kurzen Bericht über die Langbeinstraße in Staßfurt und heute gesprochen von Gerda Karl für Radio HBW.

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2: Die alte Kirche in Bad Suderode. Die erste urkundliche Erwähnung findet Suderode 1179 im Codex Diplomaticus Quedlinburgensis, der es als Stiftsgut der Quedlinburger Äbtissinnen ausweist. Es wird aber davon ausgegangen, dass dieses Stiftsgut schon ab dem 10. oder 11. Jahrhundert bestanden hat, denn Bad Suderode

Rode kann auf eine Kirche verweisen, die in dieser Zeit erbaut wurde. Es ist eine kleine Kirche, im romanischen Stil erbaut, schlicht im Innern wie auch außen. Also ein typisches Gotteshaus jener Zeit, erbaut für das einfache Volk. Apsis und Turm der Kirche sind noch im Originalzustand. Auch sonst ist das von den Suderödern liebevoll «alte Kirche» genannte Gotteshaus in gutem Erhaltungszustand. Allerdings dient die alte Kirche schon einige Jahrzehnte nicht mehr als Gotteshaus. In der DDR war sie Bestandteil einer Sonderschule. Nach der Wiedervereinigung war die Zukunft des altehrwürdigen Gebäudes im Gemeindebesitz offen. Es kam zur Gründung eines Kulturvereins, der sich Freundeskreis Alte Kirche e.V. nennt. Zweck des Vereins im weitesten Sinne ist die Erhaltung der Kirche und ihre Nutzung für kulturelle Zwecke. Der Verein ist sehr aktiv, was sich schnell herumgesprochen hat. Heute ist die Alte Kirche regelmäßiger Treffpunkt für Geschichts- und Kulturinteressierte. Neben Vorträgen und Lesungen finden regelmäßig Konzerte in einer ausgewogenen Mischung von Klassik bis Moderne statt. Einen besonderen Schwerpunkt legt der Freundeskreis auch auf Ausstellungen der bildenden Künste, die regelmäßig organisiert werden. Die säkularisierte Kirche ist heute ein kleines, aber feines Kulturzentrum, das aus der Kulturlandschaft der Region nicht mehr wegzudenken ist. Das war ein Bericht über die alte Kirche in Bad Suderode, gesprochen von Philipp Ottenburg für Radio HBW.

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1: Das Grabenfischen in Rheinstedt. Zu einem bestimmten Zeitpunkt im Jahr, zu Pfingsten, gibt es in Rheinstedt das Grabenfischen. Diese Tradition wurde erstmals in einem Rechnungsbuch aus dem Jahre 1736 erwähnt, ist wohl aber wesentlich älteren Ursprungs. Hans Ernst Alfeld war der Geschworene, der im Jahre 1736 den ersten Eintrag vornahm. Da hieß es, dass im Mühlengraben zu Pfingsten gefischt wurde. Ab dem Jahr 1736 wurden regelmäßig Eintragungen im Rechnungsbuch vorgenommen. Das Fischereirecht hat im Laufe der Jahrtausende manche Wandlungen erfahren. In frühesten Zeiten stand jedem das Fischen zu. Doch dann wurde das Fischereirecht sowie das Jagdrecht ein Recht des Landesherrn. Einige Gemeinden besaßen das Recht, die Gewässer zu verpachten. Wenn die Verpachtung erfolgt war, behielten sich die Gemeinden einen Tag im Jahr vor, um ein öffentliches Fischen zu veranstalten. Die Ausgestaltung des Grabenfischens übernahm im Laufe der Zeit die Handwerker. Im 18. und 19. Jahrhundert kam die Gemeinde noch für die Ausgestaltung des Festes auf. Die Gemeinden gaben Freibier und bezahlten die Zubereitung der Fische in der Gemeindeschenke. Schon immer war das Grabenfischen ein Volksfest. Dies bestätigen auch die ältesten Einwohner von Rheinstedt. Beim Grabenfischen gilt es, seine Geschicklichkeit unter Beweis zu stellen, indem man glitschige Karpfen und schlüpfrige Forellen mit der bloßen Hand greifen und fangen muss. Wer dieses jährliche Gaudi einmal erlebt hat, wird wohl des Öfteren über Pfingsten in Rheinstedt verweilen. Dies war ein Bericht über das Grabenfischen in Rheinstedt, gesprochen von Robert Kopecki für Radio HBW.

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1: 5 Uhr.
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2: Wir dürfen uns heute auf einen wolkigen, aber trotzdem sonnigen Tag freuen. Zu erwarten sind Temperaturen von 13 bis 20 Grad. Am Samstag klettert das Thermometer sogar bis auf 22 Grad. Am Morgen bekommen wir noch ein paar Sonnenstrahlen ab, der Nachmittag gestaltet sich dann eher grau, bis wir dann am Abend auf Regen vorbereitet sein sollten. Der weitere Trend. Der Sonntag wird vermutlich regnerisch, grau und auch stärkere Winde sind zu erwarten. In der nächsten Woche wird es dann wieder wärmer und die Sonne traut sich auch wieder raus, bei etwa 24 Grad. Ich, Samuel Hoffmann, wünsche Ihnen noch einen angenehmen Start in den Freitag.
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Bistums St. Stephanus mit seinem weithin bekannten Domschatz und des neu erbauten Rathauses versäumen. Auch Hainianum und Gleimhaus sind als Museen beliebte Anlaufpunkte. Einen wundervollen Blick über die Stadt und das Harzvorland kann man von der Aussichtsplattform der Martini-Kirche erhaschen. Das im 13. Jahrhundert errichtete Bauwerk ist mit seinen beiden ungleichen Türmen das Wahrzeichen der Stadt. Wenn Sie schon immer einmal wissen wollten, wie die Wurst in die Dose kommt, dann schauen Sie doch einfach in der Halberstädter Würstchenfabrik vorbei. Hier erfahren Sie bei einer Führung alles Wissenswerte rund um die Wurst. Vielen Sternen können Sie sich im Planetarium der Stadt hingeben. Entfliehen Sie dem irdischen Alltag und tauchen Sie in die wundervolle nächtliche Welt funkelnder Sterne, leuchtender Monde und eisiger Kometen ein. Halberstadt war bis zum Jahre 1945 eine der schönsten deutschen Fachwerkstädte. Kurz vor dem Ende des Zweiten Weltkrieges aber wurden bei einem Bombenangriff mehr als 4/5 der historischen Altstadt vollständig zerstört. Dieses Ereignis veränderte das Aussehen der Stadt für immer. Während in den Nachkriegsjahren in den Außenbezirken Halberstadts profane Zweckbauten zur Unterbringung der vielen obdachlos gewordenen Menschen entstanden, blieb das Zentrum der Stadt leer. Erst in den 1990er Jahren wurde dieses mitsamt dem Rathaus wieder neu aufgebaut. Dadurch erhielt Halberstadt ein modernes und junges Gesicht, das sich harmonisch mit den verbliebenen historischen Bauwerken verbindet. Trotz der immensen Verluste, die Halberstadt im Zweiten Weltkrieg hinnehmen musste, haben doch verschiedene historische Bauwerke das Inferno mehr oder weniger gut überlebt und konnten wieder aufgebaut bzw. restauriert werden. Nordwestlich des Stadtzentrums sind einige Straßenzüge mit Fachwerkhäusern erhalten geblieben. Nach den umfangreichen Sanierungsarbeiten der letzten Jahre erstrahlen sie heute wieder neu in altem Glanz. Sehenswert am Rande der Stadt ist der waldreiche Landschaftspark Spiegelsberge. Hier finden Sie ein Jagdschloss im Renaissance-Stil, einen Aussichtsturm und diverse Sportanlagen. Des Weiteren gibt es hier einen kleinen, aber sehr schönen Tiergarten mit Restaurant und Kinderspielplatz. Und Ihren Besuch in Halberstadt sollten Sie mit einem Besuch des Nordharzer Städtebundtheaters verbinden. Über Halberstadt, das Tor zum Harz, sprach Gerda Karl für Radio HBW.

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1: Heute wird es das Thermometer bis auf 20 Grad schaffen. Dazu bekommen wir sogar den ein oder anderen Sonnenstrahl ab. Am Abend erwarten uns dann etwa 18 bis 14 Grad. Morgen wird es sogar noch ein Stückchen wärmer. Mit etwa 22 Grad wird der Himmel aber leider meist von einer dicken Wolkendecke bedeckt sein. Und in den späten Stunden ist sogar mit Regen zu rechnen. Der weitere Trend. In den folgenden Tagen schwankt die Stimmung stark von grau und regnerisch bis zu sonnig mit 24 Grad. Noch einen schönen Freitag wünscht Ihnen Samuel Hoffmann.

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1: Der Gelbspötter. Der Gelbspötter ist ein häufiger Gast in unserer Region. Der Gelbspötter, auch Gartenspötter genannt, ist ein Singvogel aus der Gattung der Spötter und der Grasmückenartigen. Er ist etwa 12 bis 14 cm lang und wiegt 14 bis 20 Gramm. Seine Oberseite ist graugrün und seine Unterseite hellgelb gefärbt. Im Mittelalter glaubte mancher, dass der Anblick der gelben Unterseite des Vogels die Gelbsucht heilen würde. Der schlanke Vogel hat einen langen, spitzen Schnabel. Männchen und Weibchen haben die gleiche Färbung. Sein Ruf klingt sehr abwechslungsreich, er kann viele Gesänge anderer Vogelarten imitieren. Der lebhafte Gelbspötter sucht pausenlos nach Nahrung und kommt nur selten auf den Boden. Er ernährt sich von Spinnen, Weichtieren, Beeren, Insekten und deren Larven. Bei uns ist der Langstreckenzieher von Mai bis August zu beobachten. Sein Winterquartier hat er im tropischen Afrika. Er lebt in Parkanlagen, Gärten, lichten Wäldern und im Kulturland. Die Geschlechtsreife tritt nach einem Jahr ein. Die Hauptbrutzeit ist von Mai bis Juli. Das aus Zweigen, Halmen, Laub und Gras sehr fein erbaute napfförmige Nest ist auf Bäumen oder in Sträuchern versteckt. Das Weibchen legt 4 bis 6 rosa gefärbte Eier mit schwarzen Punkten. Diese werden 12 bis 14 Tage lang von beiden Eltern gewärmt. Die nackten Jungvögel bleiben 12 bis 13 Tage im Nest. Ein fremdes Kuckucksei kann ein Gelbspötter sehr gut erkennen und wirft es aus dem Nest. Sie hörten Wissenswertes über den Gelbspötter, gesprochen von Gislinde Schunke für Radio HBW.

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0: 6 Uhr.
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3: Wir dürfen uns heute auf einen wolkigen, aber trotzdem sonnigen Tag freuen. Zu erwarten sind Temperaturen von 13 bis 20 Grad. Am Samstag klettert das Thermometer sogar bis auf 22 Grad. Am Morgen bekommen wir noch ein paar Sonnenstrahlen ab, der Nachmittag gestaltet sich dann eher grau, bis wir dann am Abend auf Regen vorbereitet sein sollten. Der weitere Trend. Der Sonntag wird vermutlich regnerisch, grau und auch stärkere Winde sind zu erwarten. In der nächsten Woche wird es dann wieder wärmer und die Sonne traut sich auch wieder raus, bei etwa 24 Grad. Ich, Samuel Hoffmann, wünsche Ihnen noch einen angenehmen Start in den Freitag.
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1: Die Güstner Chaussee in Aschersleben. Wie kommen die Straßen, Wege, Gassen und Plätze eigentlich zu ihrem Namen? Manchmal orientiert man sich ganz schlicht an bereits vorhandenen Straßennamen. Oder aber mit der Namensgebung wird einfach darauf hingewiesen, in welchen Ort man gelangt, wenn man hier weiterfährt. So ist es auch bei der Güstner Chaussee. Die Güstner Chaussee ist schon immer eine stark befahrene Straße gewesen. Mehrfach musste sie deshalb ausgebaut und erweitert werden. Dies zeigt, wie stark

1841 wurde dieser Straßenzug nach Güsten zur Chaussee ausgebaut. Da sie zu schmal war, musste sie 1853 verbreitert werden. Schon 1862 war abermals eine Verbreiterung erforderlich. An der Güstner Chaussee befand sich auch der Schacht 4 der Kaliwerke Aschersleben. Heute befinden sich beiderseits der Chaussee die neuen Gewerbegebiete von Aschersleben. Nach dem Bau der vierspurigen Umgehungsstraße der B6N und der B185N hat die Güstner Chaussee ihren Status als Bundesstraße verloren. Das war ein Bericht über die Güstner Chaussee in Aschersleben, gesprochen von Gerda Karl für Radio HBW.

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1: Heute wird es das Thermometer bis auf 20 Grad schaffen. Dazu bekommen wir sogar den ein oder anderen Sonnenstrahl ab. Am Abend erwarten uns dann etwa 18 bis 14 Grad. Morgen wird es sogar noch ein Stückchen wärmer. Mit etwa 22 Grad wird der Himmel aber leider meist von einer dicken Wolkendecke bedeckt sein. Und in den späten Stunden ist sogar mit Regen zu rechnen. Der weitere Trend. In den folgenden Tagen schwankt die Stimmung stark von grau und regnerisch bis zu sonnig mit 24 Grad. Noch einen schönen Freitag wünscht Ihnen Samuel Hoffmann.

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1: Der St. Jakobus-Pilgerweg am Harz. Den ursprünglichen Jakobspilgerweg nach Santiago de Compostela, der quer durch Frankreich und Spanien führt, gibt es schon seit etwa 10 Jahrhunderten. Auch von Deutschland aus fanden Pilger ihren Weg nach Santiago schon im Mittelalter, damals allerdings auf bereits bestehenden Wein-, Heer- und Handelsstraßen. Spezielle Wege für Jakobspilger wurden erst in der Neuzeit angelegt. Bekannt und in aller Munde ist der Jakobsweg in Deutschland aber erst seit dem Erscheinen der Reisebeschreibung »Ich bin dann mal weg« von dem bekannten TV-Entertainer Habe Kerkeling. Mit Ironie, Witz, Weisheit und viel menschlicher Wärme beschreibt er darin seine 600 Kilometer lange Pilgerwanderung durch Spanien. Auch das Pilgern erlebt seitdem eine Renaissance. Und so führt auch durch Sachsen-Anhalt ein Teil dieses Pilgerweges, im Zeichen der stilisierten Musche. Dieses Teilstück wurde St. Jakobus-Pilgerweg getauft und schließt im Süden an die Via Regia an. Er führt von Jericho im Norden bis nach Mücheln im Süden von Sachsen-Anhalt. Ein Teil des St. Jakobusweges tangiert dabei auch den Harz. Als erste Station im Harzer Vorland ist Schwanebeck mit seiner Wallfahrtskirche zum heiligen Altarsakrament zu benennen. Durch Felder und Obstwiesen führt der Weg weiter in den Hüwald zum Kloster Hüßburg. Die dritte Station am Harz ist Halberstadt, wo der Weg am Buchradi-Kloster vorbei zum St. Stephanus-Dom führt. Die nächste Station durch hügelige Feld- und Waldlandschaften ist die Wiege Deutschlands, Quedlinburg. Pilgerstätte dort ist die von Touristen kaum besuchte St. Johanneskapelle. Der Weg führt weiter an den nordöstlichen Harzrand nach Gernrode. Dort ist das Ziel eines der besterhaltenen, monumentalen ottonischen Bauwerke, die Stiftskirche St. Cyriakus. Weiter geht es nach Ballenstedt, zu einem neuzeitlichen Gotteshaus im Bauhausstil der St. Elisabeth-Kirche. Abschließend streift der Pilgerweg den Südharz. In Hettstedt ist die St. Jakobi-Kirche Pilgerstation und in Kloster Mansfeld verlässt der Pilgerweg mit einem Besuch des Benediktinerklosters St. Marien die Harzregion. Mit dem Pilgerruf Ultreial kann man nur aufrufen, diese geschichtsträchtige ökumenische Wallfahrtsstrecke selbst einmal zu erkunden. Sie hörten einen Beitrag über den St. Jakobus-Pilgerweg am Harz, gesprochen von Jenny Dankwart für Radio HBW.

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1: 7 Uhr.
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3: Wir dürfen uns heute auf einen wolkigen, aber trotzdem sonnigen Tag freuen. Zu erwarten sind Temperaturen von 13 bis 20 Grad. Am Samstag klettert das Thermometer sogar bis auf 22 Grad. Am Morgen bekommen wir noch ein paar Sonnenstrahlen ab, der Nachmittag gestaltet sich dann eher grau, bis wir dann am Abend auf Regen vorbereitet sein sollten. Der weitere Trend. Der Sonntag wird vermutlich regnerisch, grau und auch stärkere Winde sind zu erwarten. In der nächsten Woche wird es dann wieder wärmer und die Sonne traut sich auch wieder raus, bei etwa 24 Grad. Ich, Samuel Hoffmann, wünsche Ihnen noch einen angenehmen Start in den Freitag.
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0: Für die meisten jungen Menschen ist der Tag des Studien- oder Ausbildungsbeginns auch der Start in die eigene Unabhängigkeit. Doch neben all den persönlichen Freiheiten kommt damit auch für viele zum ersten Mal die eigene Lebensverantwortung dazu. Und die dreht sich nun einmal vor allem um das liebe Geld. Da spielt es keine Rolle, ob man ein Studium oder eine Ausbildung beginnt. In beiden Fällen kommen erhebliche Kosten auf die jungen Menschen zu.
1: Studenten benötigen im Monat für Essen, Lebenshaltung, Bücher gerne bis zu 1000 Euro. So summiert sich die Gesamtsumme über das Studium auf 50.000 bis 60.000 Euro auf. Hierin nicht berücksichtigt sind allerdings der Besuch einer privaten Hochschule oder ein Auslandsstudium, sodass hier schnell bis zu 100.000 Euro zusammenkommen können. Nicht berücksichtigt in dieser Berechnung sind allerdings Aufwendungen für eine private Haftpflicht oder die zukünftige Altersvorsorge, was auch ein sehr wichtiger Teil ist.
0: Natürlich werden viele Studenten und Azubis von ihren Eltern finanziell unterstützt. Darüber hinaus gibt es noch eine staatliche Förderung und viele junge Studenten nehmen ihre finanzielle Lage gleich selbst in die Hand.
1: Klassischerweise unterstützen sehr viele Eltern ihre Kinder im Rahmen von Ausbildung und des Studiums. Eine weitere Möglichkeit ist, BAföG zu erhalten von bis zu 670 Euro monatlich. Darüber hinaus haben sehr viele Studenten und auch Schüler einen eigenen

0: einer EC-Karte gepaart mit Internetbanking oder Mobile Banking. Somit können Sie Ihre Bankgeschäfte bequem abwickeln und Sie sparen sich viel Zeit für Ihr Studium. Darüber hinaus, auch wenn es für junge Menschen oft nicht an der Zeit ist, darüber nachzudenken, ist eine berufliche Absicherung im Rahmen einer Berufsunfähigkeitsversicherung oder der Aufbau der eigenen privaten Altersvorsorge ein wichtiger und wesentlicher Punkt.
1: Und wer seine Geldangelegenheiten so in sicheren Verhältnissen weiß, der kann sich auch voller Energie und Konzentration erfolgreich dem neuen Lebensabschnitt widmen.

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1: Heute wird es das Thermometer bis auf 20 Grad schaffen. Dazu bekommen wir sogar den ein oder anderen Sonnenstrahl ab. Am Abend erwarten uns dann etwa 18 bis 14 Grad. Morgen wird es sogar noch ein Stückchen wärmer. Mit etwa 22 Grad wird der Himmel aber leider meist von einer dicken Wolkendecke bedeckt sein. Und in den späten Stunden ist sogar mit Regen zu rechnen. Der weitere Trend. In den folgenden Tagen schwankt die Stimmung stark von grau und regnerisch bis zu sonnig mit 24 Grad. Noch einen schönen Freitag wünscht Ihnen Samuel Hoffmann.

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1: So kurz vor dem Wochenende noch schnell zu erfahren, was man denn so unternehmen kann, ist eine schöne Sache. Darum die Freizeittipps heute mit Steffen Erfurt. Es geht gleich lustig ins Wochenende mit einem Kabarettabend in Quedlinburg. Wer möchte nicht wissen, was die Sterne über einem sagen? Ines Gianni schaut sich die Tierkreiszeichen einmal genauer an. Wie viel Wasser braucht der Wassermann? Wer packt den Stier bei den Hörnern? Soll man den Krebs lieber mit Weiß- oder Rotwein genießen? Astrologische Häppchen serviert Ines Gianni heute um 20 Uhr im Kulturzentrum Reichenstraße in Quedlinburg. In Aschersleben öffnet das Sommercafé, und zwar der evangelisch-freikirchlichen Gemeinde. Sie organisiert einen Familientag unter dem Motto Sommercafé für die ganze Familie. Während die Erwachsenen bei Kaffee, Kuchen und Herzhaftem verweilen, gibt es für die Kleinen ein Kinderfest mit Hüpfburg, Bastelstraße, Kinderschminken und einem Geschicklichkeitsparcours. Auch Sänger Alexander Agiro vom Anhaltinischen Theater Dessau sorgt für Spaß bei Groß und Klein. Das Sommercafé der evangelisch-freikirchlichen Gemeinde in Aschersleben öffnet morgen um 10 Uhr seine Pforten und alles ist kostenfrei. Spannendes gibt's bei einer Lesung in Oberwiederstedt. Anlässlich der Wiederaufstellung der besonderen Landartskulpturen von Julia Rückert wird ein poetischer Nachmittag gestaltet. Unter dem Titel »Nur ein Künstler kann den Sinn des Lebens erraten« begegnen sich Literatur, Lyrik, Erinnerung und bildende Kunst. Unter freiem Himmel lesen ehemalige Stipendiaten der Kunststiftung Sachsen-Anhalt und geladene Gäste. Morgen um 14 Uhr im Schlosspark Oberwiederstedt. Oder genießen Sie ein Chorkonzert in Aschersleben. Das Motto des Nachmittags, Frühlingszeit, spiegelt sich im musikalischen Programm des Lyrachors Aschersleben und der Liedertafel Ermsleben wieder. Frühlingslieder aus Vergangenheit und Gegenwart bringen Spaß und gute Laune. Morgen um 14.30 Uhr im Besseren Haus in Aschersleben. Eine Lesung und eine anschließende Diskussion um aktuelle Themen, die gibt's in Quedlinburg. Der Bestsellerautor und Politikaktivist Arne Semsrott liest aus seinem neuen Werk Gegenmacht, die Zivilgesellschaft schlägt zurück. Im Mittelpunkt steht die Frage, wie Demokratie im Alltag wirkt und wie Menschen sich einbringen können, auch wenn politische Prozesse manchmal kompliziert oder wenig zugänglich erscheinen. Im Anschluss diskutieren Landtagskandidaten mit dem Autor konkrete Erfahrungen aus der kommunalen Praxis. Für die Veranstaltung des Eine-Welt-Netzwerks Sachsen-Anhalt ist eine Voranmeldung nötig und die Lesung beginnt morgen um 19 Uhr im Kulturzentrum Reichenstraße in Quedlinburg. Oh yeah. Dann kommt jemand nach Aschersleben, der einem auch die Welt erklären kann, Uwe Steimle. Das ganze Leben ist Nu, ein Wort im Sächsischen, das offenbar zu allem passt. Nu ist Ökonomie der Sprache und hat sich bereits überall eingepflanzt. In Nudossi, Nuklear oder Nudeln. Das sind nur einige Beispiele. Uwe Steimle macht kein Getue, kein Gemache, sondern Nu. Morgen um 19.30 Uhr im Besserenhaus in Aschersleben. Nu, dann besuchen wir mal die Wasserburg Egeln. Die Burg wurde vermutlich bereits im 12. Jahrhundert zum Schutz der Stadt Egeln errichtet. Durch die strategisch wichtige Lage an mehreren Handelsstraßen wurde sie 1250 durch Otto von Hartmannsleben belagert und auch eingenommen. Machen Sie doch mal einen Ausflug zur Wasserburg Egeln. Die nächste Führung ist am Sonntag um 14 Uhr und bereits um 13 Uhr öffnet Maler und Grafiker Klaus Gumpert sein Atelier. Wir machen eine Reise nach Hettstedt. Dort wird die neue Kupferkönigin gesucht. Melina die Erste trat das Amt als erste Kupferkönigin der Stadt Hettstedt an. Nach nunmehr 2 Jahren soll eine neue Hoheit gekrönt werden. Interessierte Damen ab 18 dürfen sich für dieses Amt bewerben. Die Aufgabe ist es, Hettstedt zu zahlreichen Anlässen zu repräsentieren, vom Kupferfest über die Eisleberwiese bis zum Sachsen-Anhalt-Tag. Dabei erlebt man so einiges und lernt viele Leute kennen. Bewerbungen nimmt die Stadt Hettstedt noch bis zum 30. Juni entgegen. Und noch etwas später im August ist dann wieder das Pferdefestival in Aschersleben. und zwar auf der Herrenbreite. Die verwandelt sich wieder in einen Hotspot für Pferdesportbegeisterte. Während Springreiter aus ganz Deutschland in verschiedenen Wettkämpfen für eine spannungsgeladene Atmosphäre auf dem Platz sorgen, verspricht das bunte Rahmenprogramm beste Unterhaltung für die ganze Familie, vom Puppentheater über stimmungsvolle Tanzabende bis hin zum großen Kutschenkorso. Das Ascania Pferdefestival ist vom 20. bis 23. August auf der Herrenbreite in Aschersleben, aber Karten gibt's bereits jetzt und die finden Sie in der Touristinformation. So, damit können Sie also schon mal planen oder am besten ist es ja spontan und ganz egal, wie Sie das Ganze anstellen. Ich wünsche Ihnen dabei viel Spaß. Im Studio war Steffen Erfurt.
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3: 8 Uhr.
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5: Wir dürfen uns heute auf einen wolkigen, aber trotzdem sonnigen Tag freuen. Zu erwarten sind Temperaturen von 13 bis 20 Grad. Am Samstag klettert das Thermometer sogar bis auf 22 Grad. Am Morgen bekommen wir noch ein paar Sonnenstrahlen ab, der Nachmittag gestaltet sich dann eher grau, bis wir dann am Abend auf Regen vorbereitet sein sollten. Der weitere Trend. Der Sonntag wird vermutlich regnerisch, grau und auch stärkere Winde sind zu erwarten. In der nächsten Woche wird es dann wieder wärmer und die Sonne traut sich auch wieder raus, bei etwa 24 Grad. Ich, Samuel Hoffmann, wünsche Ihnen noch einen angenehmen Start in den Freitag.
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1: Baugeschichtliches zum Kloster Venthusen in Thaler. Es gibt einiges Interessantes aus der Baugeschichte des Klosters Venthusen zu erzählen, das wir Ihnen nicht vorenthalten wollen. Venthusen gilt als älteste Klostergründung auf dem Gebiet des heutigen Sachsen-Anhalt aus der Zeit der Karolinger. Doch zunächst einmal zur karolingischen Baukunst. Diesem Baustil gehören nämlich Teile des Kerngebäudes des Klosters Venthusen an. In West- und Mitteleuropa war der karolingische Baustil vom 8. bis zum 10. Jahrhundert vorherrschend. Dieser Stil wurde nach der Herrschaft des karolingischen Adelsgeschlechtes, das vom 8. bis zum 10. Jahrhundert über große Teile West- und Mitteleuropas herrschte, benannt. Als deren bekanntester Vertreter gilt der Frankenkaiser Karl der Große. Auf dem Gebiet Sachsen-Anhalt sind noch verschiedene bauliche Reste aus der Karolinger Zeit zu sehen, die sogenannten Flucht- und Volksburgen. In denen suchten die Bewohner bei Gefahr Schutz. Zu einer Flucht- und Volksburg zählen das Kerngebäude des Klosters Venthusen in Thale, die Wallanlagen der Burg Freckleben bei Aschersleben und der Ursprungsbau der Burg Querfurt. Deren Überreste stellen die ältesten Zeugnisse dieser Baukunst in unserem Land dar. Nach diesem kleinen Ausflug zur Baukunst der Karolinger Zeit kehren wir nun zum Kloster Venthusen zurück. Als das Kloster Venthusen um 825 gegründet wurde, begann man unter anderem mit dem Bau der Stiftskirche im karolingischen Baustil. Sie wurde zusammen mit ihren Umfassungsmauern erbaut. Die Umfassungsmauern wurden in einer Höhe bis zu 5 Meter ausgeführt.

und eine Säule mit seltenem Pilzkapitel in der Klosterkirche. Das Herrenhaus wurde im 16. Jahrhundert errichtet und im 18. Jahrhundert ein Nachfolgebau im Klassizismus ausgeführt. Von 1900 bis 1995 wurden die Gebäude des ehemaligen Klosters und Rittergutes Venthusen aufwendig saniert. Im Gebäudekomplex finden sich für den interessierten Betrachter somit alle Baustile von der Karolinger Zeit bis hin zum Klassizismus. Das war Baugeschichtliches zum Kloster Venthusen in Thale, gesprochen von Gerda Karl für Radio HBW.

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1: Heute wird es das Thermometer bis auf 20 Grad schaffen. Dazu bekommen wir sogar den ein oder anderen Sonnenstrahl ab. Am Abend erwarten uns dann etwa 18 bis 14 Grad. Morgen wird es sogar noch ein Stückchen wärmer. Mit etwa 22 Grad wird der Himmel aber leider meist von einer dicken Wolkendecke bedeckt sein. Und in den späten Stunden ist sogar mit Regen zu rechnen. Der weitere Trend. In den folgenden Tagen schwankt die Stimmung stark von grau und regnerisch bis zu sonnig mit 24 Grad. Noch einen schönen Freitag wünscht Ihnen Samuel Hoffmann.

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1: Das Wochenende steht vor der Tür und auch an diesem Freitag möchten wir wieder einigen Jubilaren hier in unserem Sendegebiet herzlich gratulieren. Beginnen wir unsere Grußrunde in Aschersleben. Wir wünschen Rainer und Yvonne Kersten alles Gute zur goldenen Hochzeit. Außerdem beglückwünschen wir Sigrid Schäfer zu ihrem 75. Geburtstag. In Atzendorf gratulieren wir Heinz und Marion Salamon herzlich zur goldenen Hochzeit. Weiter geht es in Brambi, dort wünschen wir Norbert Focke alles Gute zu seinem 75. Wiegenfest. In Förderstedt möchten wir Inge-Lore Jedekczka zu ihrem 75. Jubiläum recht herzlich gratulieren. Schauen wir nun nach Frohse. Dort wird Gero Mitzner 85 Jahre alt und dazu möchten wir ihm alles erdenklich Gute wünschen. Ingrid Franke beglückwünschen wir zu ihrem 75. Geburtstag. In Giersleben wünschen wir Benno Stamann zu seinem 70. Ehrentag alles Gute. Kommen wir nun nach Hecklingen. Hier gratulieren wir Gerhard und Silvia Busse zum 50. Hochzeitstag. Außerdem wird Erika Kinzelt 85 Jahre alt und dazu wünschen wir ihr alles Gute. Auch Annette Galgon möchten wir herzlich zum 80. Wiegenfest gratulieren. In Hettstedt gibt es eine weitere goldene Hochzeit. Wir wünschen Herbert und Ingrid Thomas alles Gute zum 50. Hochzeitstag. Wir erweitern unsere Grußrunde und schauen nach Ilberstedt. Dort möchten wir herzlich Heinz-Jürgen Pfannschmidt zu seinem 75. Jubiläum gratulieren. Außerdem beglückwünschen wir Dietmar Gratzig zum 70. Geburtstag. In Plötzgau wünschen wir Ernst und Doris Künstner alles Gute zu ihrem 50. Hochzeitstag. Weiter geht es in Staßfurt, dort gibt es gleich zwei Hochzeitsjubiläen. Wir gratulieren Dietmar und Ingrid Rennecke zur goldenen Hochzeit. Und auch Manfred und Marianne Jech wünschen wir zum 50. Hochzeitstag alles Gute. In Oelnitz begeht Christel Klabes ihren 70. Ehrentag und dazu möchten wir ihr herzlich gratulieren. In Welpsleben dürfen wir Uwe und Petra Marscheider zu ihrem 50. Hochzeitstag alles Gute wünschen. Zu guter Letzt schauen wir noch nach Widerstedt. Dort beglückwünschen wir Annelie Mahler zu ihrem 75. Wiegenfest. Und noch eine schöne Feier und alles Gute wünscht allen genannten und ungenannten Jubilaren Samuel Hoffmann vom Radio HBW-Team.
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2: Alles Gute.

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2: 9 Uhr.
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4: Wir dürfen uns heute auf einen wolkigen, aber trotzdem sonnigen Tag freuen. Zu erwarten sind Temperaturen von 13 bis 20 Grad. Am Samstag klettert das Thermometer sogar bis auf 22 Grad. Am Morgen bekommen wir noch ein paar Sonnenstrahlen ab, der Nachmittag gestaltet sich dann eher grau, bis wir dann am Abend auf Regen vorbereitet sein sollten. Der weitere Trend. Der Sonntag wird vermutlich regnerisch, grau und auch stärkere Winde sind zu erwarten. In der nächsten Woche wird es dann wieder wärmer und die Sonne traut sich auch wieder raus, bei etwa 24 Grad. Ich, Samuel Hoffmann, wünsche Ihnen noch einen angenehmen Start in den Freitag.
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1: Quedlinburg und Morgenrot. Heute geht es an dieser Stelle mal nicht um einen Straßennamen, sondern gleich um eine ganze Siedlung außerhalb von Quedlinburg. Bei der kleinen Ortschaft Morgenrot handelt es sich um ein ehemaliges Vorwerk einer großen Quedlinburger Samenfirma namens Kamrun. Um Morgenrot herum sind auch heute noch viele Versuchsfelder bzw. Felder zur Samengewinnung zu finden. Aus der Quedlinburger Samenfirma wurde nach dem Zweiten Weltkrieg ein Teil eines volkseigenen Gutes, kurz auch VEG genannt. Durch Ratsbeschluss vom 30. Juni 1950 erhielt die Außenabteilung des VEG August Bebel anstelle der bisherigen Bezeichnung Feldmark links der Bode Nummer 7 die Straßenbezeichnung Volksgut Morgenrot. Nach der Wende verschwanden die volkseigenen Güter und so heißt die Siedlung schlicht und einfach nur Morgenrot. Zur Namensherkunft könnte neben einer lyrischen Anwandlung der Stadtväter auch der Umstand beigetragen haben, dass die Siedlung im Osten Quedlinburgs liegt, in einer geografischen Richtung also, in der man das Rot der aufgehenden Sonne erblickt. Aber das ist nur reine Spekulation. Dies war ein Bericht über die Straßen Quedlinburgs, heute Quedlinburg und Morgenrot, gesprochen von Annette Kunert für Radio HBW.

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1: Heute wird es das Thermometer bis auf 20 Grad schaffen. Dazu bekommen wir sogar den ein oder anderen Sonnenstrahl ab. Am Abend erwarten uns dann etwa 18 bis 14 Grad. Morgen wird es sogar noch ein Stückchen wärmer. Mit etwa 22 Grad wird der Himmel aber leider meist von einer dicken Wolkendecke bedeckt sein. Und in den späten Stunden ist sogar mit Regen zu rechnen. Der weitere Trend. In den folgenden Tagen schwankt die Stimmung stark von grau und regnerisch bis zu sonnig mit 24 Grad. Noch einen schönen Freitag wünscht Ihnen Samuel Hoffmann.

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1: Dieser eine Punkt ist dem Jungschauspieler bei der Vertragsunterzeichnung besonders wichtig. Auf gar keinen Fall will er Musik machen. Er hasst Filme, in denen fortlaufend Songs abgenudelt werden, nur damit möglichst viele junge Zuschauer ins Kino rennen. Der Film Buster, in dem er die Hauptrolle spielt, soll ein wirklichkeitsnaher Film werden, kein Pseudo-Musical. Das Problem des Jungschauspielers aber ist, dass er sich bereits einen Namen als Musiker gemacht hat. Und was für einen. Mitte der 80er Jahre gibt es im Musikgeschäft schließlich kaum jemanden, der erfolgreicher ist als Phil Collins. Würde er den Soundtrack für Buster komponieren, alle würden wieder nur über seine Musik reden, statt über den Film. Collins beschränkt sich daher darauf, lediglich bei der Auswahl der Musik ein paar Tipps zu geben. Für eine Szene schlägt er so unter anderem ein Lied von den Mindbenders vor. Da er die Platte nicht griffbereit hat, nimmt er rasch eine Demo-Version mit Gesang und Klavier auf und macht sich damit seinen eigenen Vorsatz zunichte. An den Kinokassen ist Buster jedenfalls nicht annähernd so erfolgreich wie die Single-Auskopplung des Soundtracks. A Groovy Kind of Love.

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2: 10 Uhr.
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4: Wir dürfen uns heute auf einen wolkigen, aber trotzdem sonnigen Tag freuen. Zu erwarten sind Temperaturen von 13 bis 20 Grad. Am Samstag klettert das Thermometer sogar bis auf 22 Grad. Am Morgen bekommen wir noch ein paar Sonnenstrahlen ab, der Nachmittag gestaltet sich dann eher grau, bis wir dann am Abend auf Regen vorbereitet sein sollten. Der weitere Trend. Der Sonntag wird vermutlich regnerisch, grau und auch stärkere Winde sind zu erwarten. In der nächsten Woche wird es dann wieder wärmer und die Sonne traut sich auch wieder raus, bei etwa 24 Grad. Ich, Samuel Hoffmann, wünsche Ihnen noch einen angenehmen Start in den Freitag.
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1: Der Salzkot, eine Straße in Aschersleben. Nicht nur in Staßfurt, das einst einmal damit reich geworden ist, gibt es Sohlequellen, aus denen früher einmal durch Eindampfung einer Salzlösung, auch Sohle genannt, Speisesalz gewonnen wurde. Auch im Salzkot, südöstlich vom Stadtkern Aschersleben gelegen, gibt es eine derartige natürliche Sohlequelle. Natürliche Sohlequellen finden sich im Dachbereich von Salzstöcken und treten aufgrund von Störungen im Dachbereich als salzhaltiges Wasser an die Oberfläche. Und einst, als das Salz noch so ziemlich das einzige Mittel war, Nahrungsmittel über längere Zeit haltbar zu machen, ließ sich damit trefflich Geld machen. Dumm nur, dass die in Aschersleben im Salzkot sprudelnde Sohle von minderer Qualität war. Die Sohle stammte wohl nicht von dem zur Speisesalzherstellung benötigten Kalisalz, sondern von Steinsalz. Da die Hausfrauen schon damals qualitätsbewusst gewesen zu sein scheinen, verwendeten sie lieber das Staßfurter Salz. Da damit der Absatz des Ascherslebener Salzes aber wiederum Probleme kriegte, erließ die Stadt sogar spezielle Strafen für die Verwendung auswärtigen Salzes. Eine frühe Form des Protektionismus also. Diese Art der Salzgewinnung, die im Mittelalter begann, war und blieb trotzdem unrentabel und so war dann Mitte des 18. Jahrhunderts in Aschersleben Schluss damit. Später, als man die Wirksamkeit der Sohle zur Behandlung verschiedener Krankheiten erkannte, entstand im Salzkot ein Sohlbad. Es trug den Namen Wilhelmsbad. Aber auch dieser Einrichtung war kein dauerhafter Erfolg beschieden. Nach 1945 war die Ära des Wilhelmsbades dann wieder zu Ende. Bekannt ist der Salzkot aber den Ascherslebern vor allem durch die dortige Gaststätte als einem beliebten Ausflugslokal, den Schießstand des Ascherslebener Schützenvereins und das ehemalige Teilkrankenhaus direkt an und hinter der Einebrücke. Die Namensherkunft dürfte mit der Beziehung zu der Salzquelle geklärt sein. Bleibt noch die genaue Lage. Der Salzkot beginnt an der befahrbaren Brücke über die Eine, nicht zu verwechseln mit der Fußgängerbrücke, und endet kurz vor der ehemaligen Lapschen Villa, wo sie in die Straße an den Westerbergen übergeht. Sie hörten einen Bericht über Straßennamen und deren Herkunft, heute über den Salzkot in Aschersleben, gesprochen von Jörg Buschmann für Radio HBW.

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1: Heute wird es das Thermometer bis auf 20 Grad schaffen. Dazu bekommen wir sogar den ein oder anderen Sonnenstrahl ab. Am Abend erwarten uns dann etwa 18 bis 14 Grad. Morgen wird es sogar noch ein Stückchen wärmer. Mit etwa 22 Grad wird der Himmel aber leider meist von einer dicken Wolkendecke bedeckt sein. Und in den späten Stunden ist sogar mit Regen zu rechnen. Der weitere Trend. In den folgenden Tagen schwankt die Stimmung stark von grau und regnerisch bis zu sonnig mit 24 Grad. Noch einen schönen Freitag wünscht Ihnen Samuel Hoffmann.

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1: So kurz vor dem Wochenende noch schnell zu erfahren, was man denn so unternehmen kann, ist eine schöne Sache. Darum die Freizeittipps heute mit Steffen Erfurt. Es geht gleich lustig ins Wochenende mit einem Kabarettabend in Quedlinburg. Wer möchte nicht wissen, was die Sterne über einem sagen? Ines Gianni schaut sich die Tierkreiszeichen einmal genauer an. Wie viel Wasser braucht der Wassermann? Wer packt den Stier bei den Hörnern? Soll man den Krebs lieber mit Weiß- oder Rotwein genießen? Astrologische Häppchen serviert Ines Gianni heute um 20 Uhr im Kulturzentrum Reichenstraße in Quedlinburg. In Aschersleben öffnet das Sommercafé, und zwar der evangelisch-freikirchlichen Gemeinde. Sie organisiert einen Familientag unter dem Motto Sommercafé für die ganze Familie. Während die Erwachsenen bei Kaffee, Kuchen und Herzhaftem verweilen, gibt es für die Kleinen ein Kinderfest mit Hüpfburg, Bastelstraße, Kinderschminken und einem Geschicklichkeitsparcours. Auch Sänger Alexander Agiro vom Anhaltinischen Theater Dessau sorgt für Spaß bei Groß und Klein. Das Sommercafé der evangelisch-freikirchlichen Gemeinde in Aschersleben öffnet morgen um 10 Uhr seine Pforten und alles ist kostenfrei. Spannendes gibt's bei einer Lesung in Oberwiederstedt. Anlässlich der Wiederaufstellung der besonderen Landart-Skulpturen von Julia Rückert wird ein poetischer Nachmittag gestaltet. Unter dem Titel »Nur ein Künstler kann den Sinn des Lebens erraten« begegnen sich Literatur, Lyrik, Erinnerung und bildende Kunst. Unter freiem Himmel lesen ehemalige Stipendiaten der Kunststiftung Sachsen-Anhalt und geladene Gäste. Morgen um 14 Uhr im Schlosspark Oberwiederstedt. Oder genießen Sie ein Chorkonzert in Aschersleben. Das Motto des Nachmittags, Frühlingszeit, spiegelt sich im musikalischen Programm des Lyrachors Aschersleben und der Liedertafel Ermsleben wieder. Frühlingslieder aus Vergangenheit und Gegenwart bringen Spaß und gute Laune. Morgen um 14.30 Uhr im Besserenhaus in Aschersleben. Eine Lesung und eine anschließende Diskussion um aktuelle Themen, die gibt's in Quedlinburg. Der Bestsellerautor und Politikaktivist Arne Semsrott liest aus seinem neuen Werk Gegenmacht, die Zivilgesellschaft schlägt zurück. Im Mittelpunkt steht die Frage, wie Demokratie im Alltag wirkt und wie Menschen sich einbringen können, auch wenn politische Prozesse manchmal kompliziert oder wenig zugänglich erscheinen. Im Anschluss diskutieren Landtagskandidaten mit dem Autor konkrete Erfahrungen aus der kommunalen Praxis. Für die Veranstaltung des Eine-Welt-Netzwerks Sachsen-Anhalt ist eine Voranmeldung nötig und die Lesung beginnt morgen um 19 Uhr im Kulturzentrum Reichenstraße in Quedlinburg. Dann kommt jemand nach Aschersleben, der einem auch die Welt erklären kann, Uwe Steimle. Das ganze Leben ist Nu, ein Wort im Sächsischen, das offenbar zu allem passt. Nu ist Ökonomie der Sprache und hat sich bereits überall eingepflanzt. In Nudossi, Nuklear oder Nudeln, das sind nur einige Beispiele. Uwe Steimle macht kein Getue, kein Gemache, sondern Nu, morgen um 19.30 Uhr im Besserenhaus in Aschersleben. Nu, dann besuchen wir mal die Wasserburg Egeln. Die Burg wurde vermutlich bereits im 12. Jahrhundert zum Schutz der Stadt Egeln errichtet. Durch die strategisch wichtige Lage an mehreren Handelsstraßen wurde sie 1250 durch Otto von Hadmersleben belagert und auch eingenommen. Machen Sie doch mal einen Ausflug zur Wasserburg Egeln. Die nächste Führung ist am Sonntag um 14 Uhr und bereits um 13 Uhr öffnet Maler und Grafiker Klaus Gumpert sein Atelier. Wir machen eine Reise nach Hettstedt. Dort wird die neue Kupferkönigin gesucht. Melina die Erste trat das Amt als erste Kupferkönigin der Stadt Hettstedt an. Nach nunmehr 2 Jahren soll eine neue Hoheit gekrönt werden. Interessierte Damen ab 18 dürfen sich für dieses Amt bewerben. Die Aufgabe ist es, Hettstedt zu zahlreichen Anlässen zu repräsentieren, vom Kupferfest über die Eisleberwiese bis zum Sachsen-Anhalt-Tag. Dabei erlebt man so einiges und lernt viele Leute kennen. Bewerbungen nimmt die Stadt Hettstedt noch bis zum 30. Juni entgegen. Und noch etwas später im August ist dann wieder das Pferdefestival in Aschersleben. und zwar auf der Herrenbreite. Die verwandelt sich wieder in einen Hotspot für Pferdesportbegeisterte. Während Springreiter aus ganz Deutschland in verschiedenen Wettkämpfen für eine spannungsgeladene Atmosphäre auf dem Platz sorgen, verspricht das bunte Rahmenprogramm beste Unterhaltung für die ganze Familie, vom Puppentheater über stimmungsvolle Tanzabende bis hin zum großen Kutschenkorso. Das Ascania Pferdefestival ist vom 20. bis 23. August auf der Herrenbreite in Aschersleben, aber Karten gibt's bereits jetzt und die finden Sie in der Touristinformation. So, damit können Sie also schon mal planen oder am besten ist es ja spontan und ganz egal, wie Sie das Ganze anstellen. Ich wünsche Ihnen dabei viel Spaß. Im Studio war Steffen Erfurt.
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3: 11 Uhr.
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5: Wir dürfen uns heute auf einen wolkigen, aber trotzdem sonnigen Tag freuen. Zu erwarten sind Temperaturen von 13 bis 20 Grad. Am Samstag klettert das Thermometer sogar bis auf 22 Grad. Am Morgen bekommen wir noch ein paar Sonnenstrahlen ab, der Nachmittag gestaltet sich dann eher grau, bis wir dann am Abend auf Regen vorbereitet sein sollten. Der weitere Trend. Der Sonntag wird vermutlich regnerisch, grau und auch stärkere Winde sind zu erwarten. In der nächsten Woche wird es dann wieder wärmer. Und die Sonne traut sich auch wieder raus, bei etwa 24 Grad. Ich, Samuel Hoffmann, wünsche Ihnen noch einen angenehmen Start in den Freitag.
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1: Täter in Not. In Orms wurden die Hamsterfänger aktiv. Die Hamsterlecker mussten gesucht werden. Auf dem Räumacker war das am leichtesten. Man sah schon von Wieden, wo die Räume aufgefreten waren und die Hamsterbuhe ordentlich waren. In Kongfeld musste man schon Strich vor Strich hoch und runter loben, um die Hamsterlecker zu finden. Im Mai war die Zeit, wo die Hamster am dirsten waren, wenn man die Felle verkifft. So kostete das Fell bis zu 3 Mark. Es mussten 100 bis 200 Lecker abends gesucht werden. Dass man da in Schwitzen kam, war ganz selbstverständlich. So hinget auch Erich Woltern. In Kong an der Angewinne wurde der Rucksack mit ein paar Pullen Kaffee drinne in den Schatten gelegt. Wenn Erich nun verschiedene Kilometer rob und runter lopen war, trägt er automatisch nach den Rucksack hin. An den Tag war es gewaltig hart und Erich seine Tunge hing schon bis auf die Schauspitze. Er schnappte sich die Pulle rasch abgemarkt und vom Hals genommen. Wie die ersten Schlucke hat er ja nicht gemarkt. Die Schichten in der Kehle wisch, sondern das starre er. Als die Pulle halb leer war und die Flüssigkeit im Magen angekommen war, merkte er, dass da was nicht stimme. Das war kein Kaffee, was da in den Magen ankam. Jetzt wurde er nicht auch ganz schlecht. Was ist denn da bloß in die Pulle? Zuckt durch ihn die Hunger. Jetzt kam sie in Geschmack und Wetter und er merkte, dass der Diesel pur getrunken hatte. Das ist mit einer, dachte er. Was mag ich bloß, wenn ich hier in Kong umfalle? Fühlt mich kein Mensch, ihr der Kong gemalt wird. Und denn so von dem Mähdrescher erheben werden, ist auch keine schöne Vorstellung. Er hatte ein Bindel Schweißdraht bei sich, die wurden als Zeichen vor die Hamsterlecker gestoben, damit der Lobwöller gefunden wurde. Erich nahm sich mehrere Schweißdrähte und morgte der Roten Kreuz. Mit den Hamstersporen hatte Lok ich gearbeitet und das Kreuz abgestellt. Nun kommt mit innen, dachte er, und hat sich unter das Kreuz gelegt. Der Tod kam aber nicht, da diese Rumore in sie lief, und nur wieder hatte alles unterwogen. Nun ging es nicht wieder besser. Nun aber nicht wie in der Hose, ob das Fahrrad droppt und ab. Der Hose hat er erstmal erforscht, wie der Diesel in die Flasche kommen müsse. Es hat sich alles abgeklärt. Es kam so. Es war gerade Anschlag auf ihr Leben. Denn da vorher hatte die Kaffeeflasche schon mit gehabt. Da hatte er aber kein Dachstein, weil es nicht so heit war. Also nahm er die volle Flasche auch mit einer Hose und stellte sie auf den Bock. Nun stand da oben die Flasche mit Diesel. Denn doch hat er statt die Kaffeeflasche die mit den Diesel geschrieben und so ist das mal hier passiert. Aber innen gut, alles gut. Und den Umblickstag ist Erich durch das viele Bicken seine Tuwachspiepe und die Jackentasche und den Hamsterlock gefallen. Man sollte nicht loben. Als Erich die Pfeife unterließ hat, da sieht doch ein Hamster mit Erich seine Piepe mit Mohl und ruckt vor sich hin. Die Geschichte glaube ich aber nicht, die ist bestimmt nicht wahr.
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1: Das Harz-Börde-Wetter.
2: Der Nachmittag wird angenehm. Einige Wolken werden am Himmel zu sehen sein, doch das wird die Sonnenstrahlen nicht aufhalten. Das Thermometer wird von 20 Grad bis auf etwa 13 Grad am Abend fallen. In der Nacht scheinen die Wolken fast vollständig zu verschwinden. Alleine ein wenig Nebel könnte es geben, bei Temperaturen um die 9 Grad. Zum Samstag kommt die Wolkendecke wieder und Nachmittag wird das Firmament vollständig bedeckt sein. In den späten Stunden könnte es auch ein wenig Regen geben. Es wird auch wieder einiges wärmer und Höchsttemperaturen bis zu 23 Grad sind möglich. Der weitere Trend. Der Sonntag wird windig und am Montag steigt das Quecksilber sogar bis auf 25 Grad. Bis dahin sollte es regenfrei bleiben. Noch einen schönen Freitag wünscht Ihnen Samuel Hoffmann.
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4: Hallo aus Tauschers Plattenkiste, sagt der Alex. Wir beobachten musikalisch noch einmal eine gewisse Tätigkeit, eine gewisse Bewegung. Bei den ganz Jungen gibt es sie nicht, bei den ganz Jungen, bei den Jüngeren schon, bei den Junggebliebenen sehr häufig, bei den Älteren nicht mehr so häufig, aber auch, wie wir gleich hören werden. Und dann geht es noch einmal um eine Bewegung, die bei Jungen wie Alten zu sehen ist, nur halt unterschiedlich ausgeprägt. Es geht um den Sex und den Sport und damit nochmal viel Spaß im fünften Teil der Sex- und Sportlieder aus meinem Archiv.

Einen drin. Die Jungs hatten auch schon einen drin, und zwar im Glas. Die Besowskis ist kein Schimpfwort von mir. Die Formation nannte sich wirklich so. Und den Titel des Liedes zitiere ich deswegen auch nur. Gruppensex im Altersheim. Ja, Sex und Sport haben einiges gemeinsam. Man kommt ziemlich ins Schwitzen. Das sportliche Schwitzen gilt ja als athletisch. Deswegen gibt es auch einige Loblieder darüber. Das wohl bekannteste ist aber leider eine Parodie. Jedenfalls eine, ja, etwas bös gemeinte Parodie. Denn es geht um einen, der sitzt faul auf der Couch und schaut den Sportlern nur zu, die sich da abmühen.

Es lebe der Sport. Reinhard Fendrich in einer fast schon sozialkritischen Analyse des Medienkonsums. Und hier wäre noch eine selbstkritische Betrachtung des Alkoholkonsums.

Sport. Trinken ist auch Sport. Lorenz Büffel und Knossi. Ja, solche Spitzensportler gibt es einige in diesem Land. Dann doch lieber vielleicht die Aussage, no sports, kennen Sie sicher. Das sagte mal Winston Churchill einem Reporter auf dessen Frage, wie er, ja ein passionierter Zigarrenraucher und dem Whisky ebenso zugetan wie dem Champagner, sein hohes Alter erreicht habe. Er wurde ja 91, aber in jungen Jahren war er wohl recht sportlich, der Winston.

0: Ich bin der Sportinator.
1: Sportinator, Volker Rossin und seine Sportsfreunde. Kommen wir wieder zu dem Thema, was ja unser Hauptthema hier ist, im Tauschers Plattenkiste der Kultserie auf dieser Welle. Dieses Thema hier.

Sex im Radio, Udo Lindenberg. Ja, man kann durchaus sagen, dass Radio sehr anziehend ist, sehr begehrenswert. Wenn Sie so wollen, richtig geil.

Rosenstolz, Sex im Hotel. Ich musste Ihnen bei diesen Titeln nicht die gesamte Darbietung vorspielen. Man hat schnell gemerkt, worum es ging. Es wurde ja auch deutlich ausgesprochen, dieses Wort, mit dem sich Mike Krüger offenbar etwas schwer tut.

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1: Sie tun alle ihre Pflicht. Natürlich geht es ums Radio hören. Ich hätte doch nie etwas anderes vermutet. Es ist eben für Hörer, die auf Archivschätzchen stehen, einfach Pflicht, uns hier zu hören. Denn wo bekommen Sie heute noch ein Lied on Air, wie das folgende serviert? Ich freue mich auf eine Erinnerung an die Schauspielerin, Kabarettistin, Synchronsprecherin und auch Hörspielsprecherin Beate Hasenau. Sie sitzt lustvoll in einem kurzen Kleidchen auf einem Stuhl auf der Bühne. Sie reikelt sich gekonnt und nimmt den sächsischen Dialekt aufs Korn. Eine Aufnahme aus dem Jahr 1965 in Anspielung auf die Mangelwirtschaft in der damaligen DDR, auch während der Leipziger Messe und die dennoch erotischen Freuden jener Zeit.

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1: Na, deswegen saß sie so freizügig auf einer Westbühne. Aber nein, in puncto Sexualität waren die Menschen in der damaligen DDR, jedenfalls in späteren Jahren, mitunter sogar offener als ihre Brüder und Schwestern im Westen, denke ich. Allein das Nach-Außen-Tragen des eigenen Körpers. Also denken Sie nur an die vielen FKK-Strände. So viele gab es im Westen nicht und gibt es auch im Westen heute nicht mehr. Freizügig war man auch schon im alten Ägypten. Hören Sie mal die Geschichte.
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1: Helen Vita setzte den Schlusspunkt unserer musikalischen Variation auf die Bar zum Krokodil. Das Lied gibt es aber noch in vielen anderen Versionen, die ich hier in der Plattenkiste habe. Aber ich möchte noch Platz freischaufeln für einen Klangkörper aus Berlin, der einfach Kult war und bleibt. Und unser zweites Motto dieser Serie wunderbar auf den Punkt bringt. Sport und Musik. Hier ist Werner Müller mit dem Rias Tanzorchester. Also sportfrei.

0: Sport und Musik, locker vorgetragen vom Tanzorchester des einstigen Senders RIAS, also des Rundfunks im amerikanischen Sektor Berlins. Ja, Sport und Sex hatte sich als roter Faden durch unsere Serie geschlängelt. Diese beiden Worte, die werden wir sicher so schnell nicht nochmal behandeln werden, aber es steht Ihnen, meine Damen und Herren, natürlich frei, diese Worte im Alltag zu praktizieren. Im Grunde können Sie es auch während dieser Sendung hier tun, wenn Sie die Ohren steif halten und auf Empfang bleiben. Gleiche Stelle, gleiche Welle, auf alle Fälle. Denn ciao, sagt der Alex, und wie immer, auf Weiterhören.
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5: Das Wochenende steht vor der Tür und auch an diesem Freitag möchten wir wieder einigen Jubilaren hier in unserem Sendegebiet herzlich gratulieren. Beginnen wir unsere Grußrunde in Aschersleben. Wir wünschen Rainer und Yvonne Kersten alles Gute zur goldenen Hochzeit. Außerdem beglückwünschen wir Sigrid Schäfer zu ihrem 75. Geburtstag. In Atzendorf gratulieren wir Heinz und Marion Salamon herzlich zur goldenen Hochzeit. Weiter geht es in Brambi. Dort wünschen wir Norbert Focke alles Gute zu seinem 75. Wiegenfest. In Förderstedt möchten wir Inge-Lore Jedekczka zu ihrem 75. Jubiläum recht herzlich gratulieren. Schauen wir nun nach Frohse. Dort wird Gero Mitzner 85 Jahre alt und dazu möchten wir ihm alles erdenklich Gute wünschen. Ingrid Franke beglückwünschen wir zu ihrem 75. Geburtstag. In Giersleben wünschen wir Benno Stahmann zu seinem 70. Ehrentag alles Gute. Kommen wir nun nach Hecklingen. Hier gratulieren wir Gerhard und Silvia Busse zum 50. Hochzeitstag. Außerdem wird Erika Kinzelt 85 Jahre alt und dazu wünschen wir ihr alles Gute. Auch Annette Galgon möchten wir herzlich zum 80. Wiegenfest gratulieren. In Hettstedt gibt es eine weitere goldene Hochzeit. Wir wünschen Herbert und Ingrid Thomas alles Gute zum 50. Hochzeitstag. Wir erweitern unsere Grußrunde und schauen nach Ilberstedt. Dort möchten wir herzlich Heinz-Jürgen Pfannschmidt zu seinem 75. Jubiläum gratulieren. Außerdem beglückwünschen wir Dietmar Gratzig zum 70. Geburtstag. In Plötzgau wünschen wir Ernst und Doris Künstner alles Gute zu ihrem 50. Hochzeitstag. Weiter geht es in Staßfurt, dort gibt es gleich zwei Hochzeitsjubiläen. Wir gratulieren Dietmar und Ingrid Rennecke zur goldenen Hochzeit. Und auch Manfred und Marianne Jech wünschen wir zum 50. Hochzeitstag alles Gute. In Oelnitz begeht Christel Klabes ihren 70. Ehrentag und dazu möchten wir ihr herzlich gratulieren. In Welpsleben dürfen wir Uwe und Petra Marscheider zu ihrem 50. Hochzeitstag alles Gute wünschen. Zu guter Letzt schauen wir noch nach Widerstedt. Dort beglückwünschen wir Annelie Mahler zu ihrem 75. Wiegenfest. Und noch eine schöne Feier und alles Gute wünscht allen genannten und ungenannten Jubilaren Samuel Hoffmann vom Radio HBW-Team.
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0: 12 Uhr.
2: Das Harz-Börde-Wetter.
3: Heute gibt es mäßige Temperaturen von 20 Grad. Dazu kommt dann auch eine gute Portion an Wolken, aber manchmal traut sich die Sonne dennoch aus. Nachts kommen wir dann runter in den Bereich von etwa 9 Grad, während sich die Wolken so langsam auflösen. Morgen kommen die leider noch stärker zurück. Das Thermometer kommt auf bis zu 23 Grad hoch, aber abends kann es auch mal regnen. Der weitere Trend. Im späteren Wochenende wird es dann zwar windiger, aber auch wärmer bei bis zu 25 Grad. Dazu bleibt es dann meist trocken. Einen schönen Start ins Wochenende wünscht Karl Küsters.
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0: Für die meisten jungen Menschen ist der Tag des Studien- oder Ausbildungsbeginns auch der Start in die eigene Unabhängigkeit. Doch neben all den persönlichen Freiheiten kommt damit auch für viele zum ersten Mal die eigene Lebensverantwortung dazu. Und die dreht sich nun einmal vor allem um das liebe Geld. Da spielt es keine Rolle, ob man ein Studium oder eine Ausbildung beginnt. In beiden Fällen kommen erhebliche Kosten auf die jungen Menschen zu.
1: Studenten benötigen im Monat für Essen, Lebenshaltung, Bücher gerne bis zu 1.000 Euro. So summiert sich die Gesamtsumme über das Studium auf 50.000 bis 60.000 Euro auf. Hierin nicht berücksichtigt sind allerdings der Besuch einer privaten Hochschule oder ein Auslandsstudium, sodass hier schnell bis zu 100.000 Euro zusammenkommen können. Nicht berücksichtigt in dieser Berechnung sind allerdings Aufwendungen für eine private Haftpflicht oder die zukünftige Altersvorsorge, was auch ein sehr wichtiger Teil ist.
0: Natürlich werden viele Studenten und Azubis von ihren Eltern finanziell unterstützt. Darüber hinaus gibt es noch eine staatliche Förderung und viele junge Studenten nehmen ihre finanzielle Lage gleich selbst in die Hand.
1: Klassischerweise unterstützen sehr viele Eltern ihre Kinder im Rahmen von Ausbildung und des Studiums. Eine weitere Möglichkeit ist, BAföG zu erhalten von bis zu 670 Euro monatlich. Darüber hinaus haben sehr viele Studenten und auch Schüler einen eigenen Nebenjob oder bekommen Kindergeld. Hier gilt es allerdings zu beachten, dass nicht mehr als 8.004 Euro im Jahr verdient werden, sodass der Kindergeldanspruch erhalten bleibt.
0: Für Studenten, die nicht BAföG-berechtigt sind, gibt es einen sogenannten privaten Studienkredit bei der staatlichen KfW, der über die Hausbank beantragt werden kann. Und wer schon in der Schule ordentlich gepaukt hat oder sich sozial oder politisch engagiert, kann eventuell auf ein Stipendium hoffen. Daneben empfiehlt der Finanzexperte, auch bei der Wahl der richtigen Bank auf Folgendes zu achten.
1: Für Studenten gilt es darauf zu achten, einen Anbieter zu wählen, der ein kostenloses Studentenkonto anbietet, inklusive einer EC-Karte, gepaart mit Internetbanking oder Mobile Banking. Somit können Sie Ihre Bankgeschäfte bequem abwickeln und Sie sparen sich viel Zeit für Ihr Studium. Darüber hinaus, auch wenn es für junge Menschen oft nicht an der Zeit ist, darüber nachzudenken, ist eine berufliche Absicherung im Rahmen einer Berufsunfähigkeitsversicherung oder der Aufbau der eigenen privaten Altersvorsorge ein wichtiger und wesentlicher Punkt.
0: Und wer seine Geldangelegenheiten so in sicheren Verhältnissen weiß, der kann sich auch voller Energie und Konzentration erfolgreich dem neuen Lebensabschnitt widmen.

0: Das Harz-Bördewetter.
1: Der Nachmittag wird angenehm. Einige Wolken werden am Himmel zu sehen sein, doch das wird die Sonnenstrahlen nicht aufhalten. Das Thermometer wird von 20 Grad bis auf etwa 13 Grad am Abend fallen. In der Nacht scheinen die Wolken fast vollständig zu verschwinden. Alleine ein wenig Nebel könnte es geben, bei Temperaturen um die 9 Grad. Zum Samstag kommt die Wolkendecke wieder und Nachmittag wird das Firmament vollständig bedeckt sein. In den späten Stunden könnte es auch ein wenig Regen geben. Es wird auch wieder einiges wärmer und Höchsttemperaturen bis zu 23 Grad sind möglich. Der weitere Trend. Der Sonntag wird windig und am Montag steigt das Quecksilber sogar bis auf 25 Grad. Bis dahin sollte es regenfrei bleiben. Noch einen schönen Freitag wünscht Ihnen Samuel Hoffmann.

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1: So kurz vor dem Wochenende noch schnell zu erfahren, was man denn so unternehmen kann, ist eine schöne Sache. Darum die Freizeittipps heute mit Steffen Erfurt. Es geht gleich lustig ins Wochenende mit einem Kabarettabend in Quedlinburg. Wer möchte nicht wissen, was die Sterne über einem sagen? Ines Gianni schaut sich die Tierkreiszeichen einmal genauer an. Wie viel Wasser braucht der Wassermann? Wer packt den Stier bei den Hörnern? Soll man den Krebs lieber mit Weiß- oder Rotwein genießen? Astrologische Häppchen serviert Ines Gianni heute um 20 Uhr im Kulturzentrum Reichenstraße in Quedlinburg. In Aschersleben öffnet das Sommercafé, und zwar der evangelisch-freikirchlichen Gemeinde. Sie organisiert einen Familientag unter dem Motto Sommercafé für die ganze Familie. Während die Erwachsenen bei Kaffee, Kuchen und Herzhaftem verweilen, gibt es für die Kleinen ein Kinderfest mit Hüpfburg, Bastelstraße, Kinderschminken und einem Geschicklichkeitsparcours. Auch Sänger Alexander Agiro vom Anhaltinischen Theater Dessau sorgt für Spaß bei Groß und Klein. Das Sommercafé der evangelisch-freikirchlichen Gemeinde in Aschersleben öffnet morgen um 10 Uhr seine Pforten und alles ist kostenfrei. Spannendes gibt's bei einer Lesung in Oberwiederstedt. Anlässlich der Wiederaufstellung der besonderen Landartskulpturen von Julia Rückert wird ein poetischer Nachmittag gestaltet. Unter dem Titel »Nur ein Künstler kann den Sinn des Lebens erraten« begegnen sich Literatur, Lyrik, Erinnerung und bildende Kunst. Unter freiem Himmel lesen ehemalige Stipendiaten der Kunststiftung Sachsen-Anhalt und geladene Gäste. Morgen um 14 Uhr im Schlosspark Oberwiederstedt. Oder genießen Sie ein Chorkonzert in Aschersleben. Das Motto des Nachmittags, Frühlingszeit, spiegelt sich im musikalischen Programm des Lyrachors Aschersleben und der Liedertafel Ermsleben wieder. Frühlingslieder aus Vergangenheit und Gegenwart bringen Spaß und gute Laune. Morgen um 14.30 Uhr im Besserenhaus in Aschersleben. Eine Lesung und eine anschließende Diskussion um aktuelle Themen, die gibt's in Quedlinburg. Der Bestsellerautor und Politikaktivist Arne Semsrott liest aus seinem neuen Werk Gegenmacht, die Zivilgesellschaft schlägt zurück. Im Mittelpunkt steht die Frage, wie Demokratie im Alltag wirkt und wie Menschen sich einbringen können, auch wenn politische Prozesse manchmal kompliziert oder wenig zugänglich erscheinen. Im Anschluss diskutieren Landtagskandidaten mit dem Autor konkrete Erfahrungen aus der kommunalen Praxis. Für die Veranstaltung des Eine-Welt-Netzwerks Sachsen-Anhalt ist eine Voranmeldung nötig und die Lesung beginnt morgen um 19 Uhr im Kulturzentrum Reichenstraße in Quedlinburg. Oh yeah. Dann kommt jemand nach Aschersleben, der einem auch die Welt erklären kann, Uwe Steimle. Das ganze Leben ist Nu, ein Wort im Sächsischen, das offenbar zu allem passt. Nu ist Ökonomie der Sprache und hat sich bereits überall eingepflanzt. In Nudossi, Nuklear oder Nudeln, das sind nur einige Beispiele. Uwe Steimle macht kein Getue, kein Gemache, sondern Nu, morgen um 19.30 Uhr im Besserenhaus in Aschersleben. Nu, dann besuchen wir mal die Wasserburg Egeln. Die Burg wurde vermutlich bereits im 12. Jahrhundert zum Schutz der Stadt Egeln errichtet. Durch die strategisch wichtige Lage an mehreren Handelsstraßen wurde sie 1250 durch Otto von Hadmersleben belagert und auch eingenommen. Machen Sie doch mal einen Ausflug zur Wasserburg Egeln. Die nächste Führung ist am Sonntag um 14 Uhr und bereits um 13 Uhr öffnet Maler und Grafiker Klaus Gumpert sein Atelier. Wir machen eine Reise nach Hettstedt. Dort wird die neue Kupferkönigin gesucht. Melina die Erste trat das Amt als erste Kupferkönigin der Stadt Hettstedt an. Nach nunmehr 2 Jahren soll eine neue Hoheit gekrönt werden. Interessierte Damen ab 18 dürfen sich für dieses Amt bewerben. Die Aufgabe ist es, Hettstedt zu zahlreichen Anlässen zu repräsentieren, vom Kupferfest über die Eisleberwiese bis zum Sachsen-Anhalt-Tag. Dabei erlebt man so einiges und lernt viele Leute kennen. Bewerbungen nimmt die Stadt Hettstedt noch bis zum 30. Juni entgegen. Und noch etwas später im August ist dann wieder das Pferdefestival in Aschersleben. und zwar auf der Herrenbreite. Die verwandelt sich wieder in einen Hotspot für Pferdesportbegeisterte. Während Springreiter aus ganz Deutschland in verschiedenen Wettkämpfen für eine spannungsgeladene Atmosphäre auf dem Platz sorgen, verspricht das bunte Rahmenprogramm beste Unterhaltung für die ganze Familie, vom Puppentheater über stimmungsvolle Tanzabende bis hin zum großen Kutschenkorso. Das Ascania Pferdefestival ist vom 20. bis 23. August auf der Herrenbreite in Aschersleben, aber Karten gibt's bereits jetzt und die finden Sie in der Touristinformation. So, damit können Sie also schon mal planen oder am besten ist es ja spontan und ganz egal, wie Sie das Ganze anstellen. Ich wünsche Ihnen dabei viel Spaß. Im Studio war Steffen Erfurt.
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2: 13 Uhr.
1: Das Harz-Börde-Wetter.
3: Heute gibt es mäßige Temperaturen von 20 Grad. Dazu kommt dann auch eine gute Portion an Wolken, aber manchmal traut sich die Sonne dennoch raus. Nachts kommen wir dann runter in den Bereich von etwa 9 Grad, während sich die Wolken so langsam auflösen. Morgen kommen die leider noch stärker zurück. Das Thermometer kommt auf bis zu 23 Grad hoch, aber abends kann es auch mal regnen. Der weitere Trend. Im späteren Wochenende wird es dann zwar windiger, aber auch wärmer bei bis zu 25 Grad. Dazu bleibt es am meisten trocken. Einen schönen Start ins Wochenende wünscht Karl Küsters.
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0: Das Harz-Bördewetter.
1: Der Nachmittag wird angenehm. Einige Wolken werden am Himmel zu sehen sein, doch das wird die Sonnenstrahlen nicht aufhalten. Das Thermometer wird von 20 Grad bis auf etwa 13 Grad am Abend fallen. In der Nacht scheinen die Wolken fast vollständig zu verschwinden. Alleine ein wenig Nebel könnte es geben, bei Temperaturen um die 9 Grad. Zum Samstag kommt die Wolkendecke wieder und Nachmittag wird das Firmament vollständig bedeckt sein. In den späten Stunden könnte es auch ein wenig Regen geben. Es wird auch wieder einiges wärmer und Höchsttemperaturen bis zu 23 Grad sind möglich. Der weitere Trend. Der Sonntag wird windig und am Montag steigt das Quecksilber sogar bis auf 25 Grad. Bis dahin sollte es regenfrei bleiben. Noch einen schönen Freitag wünscht Ihnen Samuel Hoffmann.

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1: 14 Uhr.
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3: Heute gibt es mäßige Temperaturen von 20 Grad. Dazu kommt dann auch eine gute Portion an Wolken, aber manchmal traut sich die Sonne dennoch aus. Nachts kommen wir dann runter in den Bereich von etwa 9 Grad, während sich die Wolken so langsam auflösen. Morgen kommen die leider noch stärker zurück. Das Thermometer kommt auf bis zu 23 Grad hoch, aber abends kann es auch mal regnen. Der weitere Trend. Im späteren Wochenende wird es dann zwar windiger, aber auch wärmer bei bis zu 25 Grad. Dazu bleibt es am meisten trocken. Einen schönen Start ins Wochenende wünscht Karl Küsters.
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1: Der Heuerstein bei Gerbstedt. Europa ist von Schlachtfeldern im Laufe seiner bisherigen Geschichte mehr als reichlich überzogen worden. Auch in unserer Ecke wurde gekämpft und gestorben. Ob nun in den letzten Tagen des Zweiten Weltkrieges, im Bauernkrieg mit seiner Entscheidungsschlacht bei Frankenhausen oder bei Gerbstedt mit der Schlacht von Welfesholz. Welfesholz, wo liegt denn das und um welche Schlacht geht es denn da? Nun, zunächst einmal, Welfesholz liegt unweit von Gerbstedt im Mansfelder Land, ca. 4 Kilometer östlich von Hettstedt an der Kreuzung zweier Landstraßen. Im Westen grenzt ein Wäldchen mit dem Namen Welfesholz an den gleichnamigen Ort. Dort steht dann auch der Heuerstein, der an die Schlacht vom 11. Februar 1115 erinnert. Es ist ein schlichtes Denkmal in Form eines Natursteins. Im Heuerstein ist ein faustgroßes Loch zu sehen. Der Naturstein ist nach dem kaiserlichen Feldherrn und Grafen von Mansfeld, Heuer den Ersten, benannt. Er wird auch der löchrige Stein genannt. Im Gedenken an die letzte Schlacht des Grafen und kaiserlichen Feldherrn ist eine Platte am Sockel des Denkmals angebracht. In diese Platte wurde ein Spruch eingemeißelt, der da lautet: Ich, Heuer, ungeboren, habe noch keine Schlacht verloren. So wahr ich greif in diesen Stein, auch diese Schlacht muss meine sein. Diese Worte soll der kaiserliche Feldherr Graf Heuer der Erste von Mansfeld einen Tag vor der Schlacht von Welfesholz am 10. Februar 1115 gesprochen haben, indem er siegessicher seine Faust durch diesen Stein gesteckt haben soll. Es sollte tatsächlich seine letzte Schlacht sein, denn er fiel im Zweikampf mit dem Anführer der sächsischen Opposition, Markgraf Wiebrecht von Greutsch. Heute steht der Heuerstein im Schatten alter Bäume zwischen Welfesholz und Gerbstedt. Dies war ein Bericht über Sehenswürdigkeiten der Harzbürder Region, heute über den Heuerstein bei Gerbstedt. Von Radio HBW, gesprochen von Jörg Buschmann.

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1: Der Nachmittag wird angenehm. Einige Wolken werden am Himmel zu sehen sein, doch das wird die Sonnenstrahlen nicht aufhalten. Das Thermometer wird von 20 Grad bis auf etwa 13 Grad am Abend fallen. In der Nacht scheinen die Wolken fast vollständig zu verschwinden. Alleine ein wenig Nebel könnte es geben, bei Temperaturen um die 9 Grad. Zum Samstag kommt die Wolkendecke wieder und Nachmittag wird das Firmament vollständig bedeckt sein. In den späten Stunden könnte es auch ein wenig Regen geben. Es wird auch wieder einiges wärmer und Höchsttemperaturen bis zu 23 Grad sind möglich. Der weitere Trend. Der Sonntag wird windig und am Montag steigt das Quecksilber sogar bis auf 25 Grad. Bis dahin sollte es regenfrei bleiben. Noch einen schönen Freitag wünscht Ihnen Samuel Hoffmann.

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1: Das Egelner Mordkomplott von 1635. Über weite Teile Europas tobte im 17. Jahrhundert der Dreißigjährige Krieg. Dieser verlief bekanntermaßen von 1618 bis 1648. 1630 griff Schweden in diesen Krieg ein. Das Egelner Schloss gelangte dabei in schwedische Hände. Schwedens König Gustav Adolf II. Schenkte 1632 seinem Untertanen Johann Gustav Banner die Ämter Egeln, Athensleben und Hadmersleben. Im Februar 1632 traf Banner mit seiner Familie auf dem Schloss Egeln ein. Das Schloss wurde Wohnsitz der Familie bis 1637. Ende 1633 erlangte Banner die Beförderung zum Feldmarschall. Die Statthalterschaft des Erzbistums Magdeburg und des Bistums Halberstadt wurde 1635 gemeinsam an Johann Banner und Alexander Erskine übertragen. Banner war nun ein hoher Beamter und hatte somit auch viele Feinde, die ihm sogar nach dem Leben trachteten. Einer der Verschwörer, die es auf Banners Leben abgesehen hatten, war Johann Stallmann. Stallmann wurde 1577 geboren. In seiner Jugend war er sehr arm und musste sich mit Betteln über Wasser halten. Er arbeitete sich aber bis zum Rechtsgelehrten hoch. Er war sogar Oberbürgermeister der Stadt Bündingen und später fürstlich-anhaltinischer Rat zu Köthen. Er genoss beim schwedischen König hohes Ansehen und dieser machte ihn nicht nur zum Kanzler der Stifte Halberstadt und Magdeburg, sondern schenkte ihm auch ein Kloster in der Nähe von Kalbe. Als Schwedens König Gustav Adolf in der Schlacht bei Lützen 1632 fiel, wurde Johann Stallmann durch Reichskanzler Oxenstierna all seiner Ämter enthoben und sein Besitz beschlagnahmt. Die neuen Machthaber trauten ihm wohl nicht mehr. Stallmann begann, die Schweden zu hassen. Besonders der Statthalter Johann Banner wurde zu seinem Hassobjekt. Für eine Handvoll Dukaten konnte man damals jederzeit ein paar gewissenlose Gesellen anwerben, die einen unbequemen Gegner aus dem Weg räumten. Und es gab viele Gegner Schwedens im Deutschen Reich. Man wollte die Macht der schwedischen Armee durch einen Anschlag auf Banner schwächen. Bei den Soldaten löste der Prager Frieden Unzufriedenheit in der Armee aus. Denn Krieg, Brandschatzen und Plündern war ihr Broterwerb. In einigen Orten Deutschlands rebellierte die schwedische Armee bereits. Das schwedische Hauptquartier war in Egeln. Banner suspendierte den Oberstleutnant Plato vom Dienst. Dieser war jedoch seinem Herrn treu ergeben und übergab ihm einen brisanten Brief. Darin versuchte der ehemalige Kanzler Stallmann, Oberstleutnant Plato für seinen Mordkomplott gegen Banner zu gewinnen. Banner sollte bei einem seiner Auftritte niedergeschossen und Egeln in Brand gesteckt werden. Hätte Egeln gebrannt, wäre neben dem schwedischen Reichskanzler Oxenstierna sicher auch einige Egelner ums Leben gekommen. Stallmann war auf der Flucht, wurde aber an der Grenze zu Polen gefasst und vor Gericht gebracht. Noch vor der Urteilsverkündung flüchtete er und ward seitdem nie wieder gesehen. Das, liebe Hörerinnen und Hörer, war die Geschichte Das Egelner Mordkomplott von 1635. Gesprochen von Gottfried Bayer für Radio HBW.

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2: 15 Uhr.
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4: Heute gibt es mäßige Temperaturen von 20 Grad. Dazu kommt dann auch eine gute Portion an Wolken, aber manchmal traut sich die Sonne dennoch aus. Nachts kommen wir dann runter in den Bereich von etwa 9 Grad, während sich die Wolken so langsam auflösen. Morgen kommen die leider noch stärker zurück. Das Thermometer kommt auf bis zu 23 Grad hoch, aber abends kann es auch mal regnen. Der weitere Trend. Im späteren Wochenende wird es dann zwar windiger, aber auch wärmer bei bis zu 25 Grad. Dazu bleibt es dann meist trocken. Einen schönen Start ins Wochenende wünscht Karl Küsters.
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1: Die Klosterkirche in Ballenstedt. An der Stelle des barocken Schlosses stand im 11. Jahrhundert ein Stift. Gegründet wurde es von Graf Esiko von Ballenstedt. Im Zusammenhang mit der Umwandlung der Stiftskirche in ein Benediktinerkloster erfolgte im Zuge der Erweiterung der Bau der Klosterkirche St. Pankratius und Abundus. Zerstörungen und Plünderungen beendeten 1525 die Geschichte des Klosters. Erst Anfang des 18. Jahrhunderts bauten die Fürsten von Anhalt-Bernburg unter Einbeziehung von romanischen Baubestandteilen das dreiflügelige Barockschloss. Zu den romanischen Resten zählen Teile des Westbaus und der Krypta im Nordflügel. Der Westflügel birgt noch etwas von dem romanischen Wohnbereich der Mönche. Ein rechtwinkliger, aber gewölbter Kapellenraum befindet sich im Erdgeschoss zwischen den quadratischen Türmen. Die Öffnungen sind überwiegend vermauert. Wesentliche Bauteile fanden für die neue Schlosskirche 1748 Verwendung. Vom romanischen Langhaus sind lediglich Reste erhalten. Die Nikolaikapelle des Schlosses wurde 1938 als Weihstätte eingerichtet. Sie beherbergt das Grab Albrecht des Bären und seiner Gemahlin Sophie. Albrecht der Bär war der Sohn des Grafen Otto von Ballenstedt und erster Markgraf von Brandenburg und der Ostmark. Dies war ein Beitrag für Radio HBW, gesprochen von Julia Blisse.

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1: Der Nachmittag wird angenehm. Einige Wolken werden am Himmel zu sehen sein, doch das wird die Sonnenstrahlen nicht aufhalten. Das Thermometer wird von 20 Grad bis auf etwa 13 Grad am Abend fallen. In der Nacht scheinen die Wolken fast vollständig zu verschwinden. Alleine ein wenig Nebel könnte es geben, bei Temperaturen um die 9 Grad. Zum Samstag kommt die Wolkendecke wieder und Nachmittag wird das Firmament vollständig bedeckt sein. In den späten Stunden könnte es auch ein wenig Regen geben. Es wird auch wieder einiges wärmer und Höchsttemperaturen bis zu 23 Grad sind möglich. Der weitere Trend. Der Sonntag wird windig und am Montag steigt das Quecksilber sogar bis auf 25 Grad. Bis dahin sollte es regenfrei bleiben. Noch einen schönen Freitag wünscht Ihnen Samuel Hoffmann.

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1: Das Wochenende steht vor der Tür und auch an diesem Freitag möchten wir wieder einigen Jubilaren hier in unserem Sendegebiet herzlich gratulieren. Beginnen wir unsere Grußrunde in Aschersleben. Wir wünschen Rainer und Yvonne Kersten alles Gute zur goldenen Hochzeit. Außerdem beglückwünschen wir Sigrid Schäfer zu ihrem 75. Geburtstag. In Atzendorf gratulieren wir Heinz und Marion Salamon herzlich zur goldenen Hochzeit. Weiter geht es in Brambi. Dort wünschen wir Norbert Focke alles Gute zu seinem 75. Wiegenfest. In Förderstedt möchten wir Inge-Lore Jedekczka zu ihrem 75. Jubiläum recht herzlich gratulieren. Schauen wir nun nach Frohse. Dort wird Gero Mitzner 85 Jahre alt und dazu möchten wir ihm alles erdenklich Gute wünschen. Ingrid Franke beglückwünschen wir zu ihrem 75. Geburtstag. In Giersleben wünschen wir Benno Stamann zu seinem 70. Ehrentag alles Gute. Kommen wir nun nach Hecklingen. Hier gratulieren wir Gerhard und Silvia Busse zum 50. Hochzeitstag. Außerdem wird Erika Kinzelt 85 Jahre alt und dazu wünschen wir ihr alles Gute. Auch Annette Galgon möchten wir herzlich zum 80. Wiegenfest gratulieren. In Hettstedt gibt es eine weitere goldene Hochzeit. Wir wünschen Herbert und Ingrid Thomas alles Gute zum 50. Hochzeitstag. Wir erweitern unsere Grußrunde und schauen nach Ilberstedt. Dort möchten wir herzlich Heinz-Jürgen Pfannschmidt zu seinem 75. Jubiläum gratulieren. Außerdem beglückwünschen wir Dietmar Gratzig zum 70. Geburtstag. In Plötzgau wünschen wir Ernst und Doris Künstner alles Gute zu ihrem 50. Hochzeitstag. Weiter geht es in Staßfurt, dort gibt es gleich zwei Hochzeitsjubiläen. Wir gratulieren Dietmar und Ingrid Rennecke zur goldenen Hochzeit. Und auch Manfred und Marianne Jecht wünschen wir zum 50. Hochzeitstag alles Gute. In Oelnitz begeht Christel Klabes ihren 70. Ehrentag und dazu möchten wir ihr herzlich gratulieren. In Welpsleben dürfen wir Uwe und Petra Marscheider zu ihrem 50. Hochzeitstag alles Gute wünschen. Zu guter Letzt schauen wir noch nach Widerstedt. Dort beglückwünschen wir Annelie Mahler zu ihrem 75. Wiegenfest. Und noch eine schöne Feier und alles Gute wünscht allen genannten und ungenannten Jubilaren Samuel Hoffmann vom Radio HBW-Team.
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0: 16 Uhr.
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2: Heute gibt es mäßige Temperaturen von 20 Grad. Dazu kommt dann auch eine gute Portion an Wolken, aber manchmal traut sich die Sonne dennoch raus. Nachts kommen wir dann runter in den Bereich von etwa 9 Grad, während sich die Wolken so langsam auflösen. Morgen kommen die leider noch stärker zurück. Das Thermometer kommt auf bis zu 23 Grad hoch, aber abends kann es auch mal regnen. Der weitere Trend. Im späteren Wochenende wird es dann zwar windiger, aber auch wärmer bei bis zu 25 Grad. Dazu bleibt es am meisten trocken. Einen schönen Start ins Wochenende wünscht Karl Küsters.
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1: Das Marsfeld in Aschersleben. Was hat Aschersleben eigentlich mit Rom, Paris und München gemein? In Rom gibt es den Campus Martius, in Paris den Champ de Mars und so wie in München gibt es auch in Aschersleben das Marsfeld. Aber wie passt das zusammen? Mars ist nicht nur der Name eines Planeten, sondern vor allem auch der Name des römischen Kriegsgottes. Und ein Marsfeld wurde in vergangenen Tagen oft zu militärischen Zwecken, zum Beispiel Truppenübungen, genutzt. So dann wohl auch in Aschersleben. Denn die Herrenbreite wurde früher von den in Aschersleben in Garnisonen liegenden Truppen bekanntermaßen als Exerzier- und Manöverplatz genutzt. Das Marsfeld selbst war damals der Militärfriedhof der Garnison. Ja, und wo liegt das Marsfeld nun? Das Marsfeld ist der Hügel zwischen der Augustapromenade und der Herrenbreite. Nach ihrer Zeit als Militärfriedhof wurde die Fläche unter anderem als Sportplatz der Lübenschule genutzt. Auf der anderen Seite steht in der Augustapromenade einer der Wehrtürme, der den Namen Turm am Marsfeld trägt. Dies war ein Beitrag für Radio HBW, gesprochen von Jörg Buschmann.

0: Das Harz-Bördewetter.
1: Der Nachmittag wird angenehm. Einige Wolken werden am Himmel zu sehen sein, doch das wird die Sonnenstrahlen nicht aufhalten. Das Thermometer wird von 20 Grad bis auf etwa 13 Grad am Abend fallen. In der Nacht scheinen die Wolken fast vollständig zu verschwinden. Alleine ein wenig Nebel könnte es geben, bei Temperaturen um die 9 Grad. Zum Samstag kommt die Wolkendecke wieder und Nachmittag wird das Firmament vollständig bedeckt sein. In den späten Stunden könnte es auch ein wenig Regen geben. Es wird auch wieder einiges wärmer und Höchsttemperaturen bis zu 23 Grad sind möglich. Der weitere Trend. Der Sonntag wird windig und am Montag steigt das Quecksilber sogar bis auf 25 Grad. Bis dahin sollte es regenfrei bleiben. Noch einen schönen Freitag wünscht Ihnen Samuel Hoffmann.

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1: Dieser eine Punkt ist dem Jungschauspieler bei der Vertragsunterzeichnung besonders wichtig. Auf gar keinen Fall will er Musik machen. Er hasst Filme, in denen fortlaufend Songs abgenudelt werden, nur damit möglichst viele junge Zuschauer ins Kino rennen. Der Film Buster, in dem er die Hauptrolle spielt, soll ein wirklichkeitsnaher Film werden, kein Pseudo-Musical. Das Problem des Jungschauspielers aber ist, dass er sich bereits einen Namen als Musiker gemacht hat. Und was für einen. Mitte der 80er Jahre gibt es im Musikgeschäft schließlich kaum jemanden, der erfolgreicher ist als Phil Collins. Würde er den Soundtrack für Buster komponieren, alle würden wieder nur über seine Musik reden statt über den Film. Collins beschränkt sich daher darauf, lediglich bei der Auswahl der Musik ein paar Tipps zu geben. Für eine Szene schlägt er so unter anderem ein Lied von den Mindbenders vor. Da er die Platte nicht griffbereit hat, nimmt er rasch eine Demo-Version mit Gesang und Klavier auf und macht sich damit seinen eigenen Vorsatz zunichte. An den Kinokassen ist Buster jedenfalls nicht annähernd so erfolgreich wie die Single-Auskopplung des Soundtracks. A Groovy Kind of Love.

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1: 17 Uhr.
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3: Heute gibt es mäßige Temperaturen von 20 Grad. Dazu kommt dann auch eine gute Portion an Wolken, aber manchmal traut sich die Sonne dennoch raus. Nachts kommen wir dann runter in den Bereich von etwa 9 Grad, während sich die Wolken so langsam auflösen. Morgen kommen die leider noch stärker zurück. Das Thermometer kommt auf bis zu 23 Grad hoch, aber abends kann es auch mal regnen. Der weitere Trend. Im späteren Wochenende wird es dann zwar windiger, aber auch wärmer bei bis zu 25 Grad. Dazu bleibt es dann meist trocken. Einen schönen Start ins Wochenende wünscht Karl Küsters.
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0: Für die meisten jungen Menschen ist der Tag des Studien- oder Ausbildungsbeginns auch der Start in die eigene Unabhängigkeit. Doch neben all den persönlichen Freiheiten kommt damit auch für viele zum ersten Mal die eigene Lebensverantwortung dazu. Und die dreht sich nun einmal vor allem um das liebe Geld. Da spielt es keine Rolle, ob man ein Studium oder eine Ausbildung beginnt. In beiden Fällen kommen erhebliche Kosten auf die jungen Menschen zu.
1: Studenten benötigen im Monat für Essen, Lebenshaltung, Bücher gerne bis zu 1.000 Euro. So summiert sich die Gesamtsumme über das Studium auf 50.000 bis 60.000 Euro auf. Hierin nicht berücksichtigt sind allerdings der Besuch einer privaten Hochschule oder ein Auslandsstudium, sodass hier schnell bis zu 100.000 Euro zusammenkommen können. Nicht berücksichtigt in dieser Berechnung sind allerdings Aufwendungen für eine private Haftpflicht oder die zukünftige Altersvorsorge, was auch ein sehr wichtiger Teil ist.
0: Natürlich werden viele Studenten und Azubis von ihren Eltern finanziell unterstützt. Darüber hinaus gibt es noch eine staatliche Förderung und viele junge Studenten nehmen ihre finanzielle Lage gleich selbst in die Hand.
1: Klassischerweise unterstützen sehr viele Eltern ihre Kinder im Rahmen von Ausbildung und des Studiums. Eine weitere Möglichkeit ist, BAföG zu erhalten von bis zu 670 Euro monatlich. Darüber hinaus haben sehr viele Studenten und auch Schüler einen eigenen Nebenjob oder bekommen Kindergeld. Hier gilt es allerdings zu beachten, dass nicht mehr als 8.004 Euro im Jahr verdient werden, sodass der Kindergeldanspruch erhalten bleibt.
0: Für Studenten, die nicht BAföG-berechtigt sind, gibt es einen sogenannten privaten Studienkredit bei der staatlichen KfW, der über die Hausbank beantragt werden kann. Und wer schon in der Schule ordentlich gepaukt hat oder sich sozial oder politisch engagiert, kann eventuell auf ein Stipendium hoffen. Daneben empfiehlt der Finanzexperte, auch bei der Wahl der richtigen Bank auf Folgendes zu achten.
1: Für Studenten gilt es darauf zu achten, einen Anbieter zu wählen, der ein kostenloses Studentenkonto anbietet, inklusive einer EC-Karte, gepaart mit Internetbanking oder Mobile Banking. Somit können Sie Ihre Bankgeschäfte bequem abwickeln und Sie sparen sich viel Zeit für Ihr Studium. Darüber hinaus, auch wenn es für junge Menschen oft nicht an der Zeit ist, darüber nachzudenken, ist eine berufliche Absicherung im Rahmen einer Berufsunfähigkeitsversicherung oder der Aufbau der eigenen privaten Altersvorsorge ein wichtiger und wesentlicher Punkt.
0: Und wer seine Geldangelegenheiten so in sicheren Verhältnissen weiß, der kann sich auch voller Energie und Konzentration erfolgreich dem neuen Lebensabschnitt widmen.

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1: Der Nachmittag wird angenehm. Einige Wolken werden am Himmel zu sehen sein, doch das wird die Sonnenstrahlen nicht aufhalten. Das Thermometer wird von 20 Grad bis auf etwa 13 Grad am Abend fallen. In der Nacht scheinen die Wolken fast vollständig zu verschwinden. Alleine ein wenig Nebel könnte es geben, bei Temperaturen um die 9 Grad. Zum Samstag kommt die Wolkendecke wieder und Nachmittag wird das Firmament vollständig bedeckt sein. In den späten Stunden könnte es auch ein wenig Regen geben. Es wird auch wieder einiges wärmer und Höchsttemperaturen bis zu 23 Grad sind möglich. Der weitere Trend. Der Sonntag wird windig und am Montag steigt das Quecksilber sogar bis auf 25 Grad. Bis dahin sollte es regenfrei bleiben. Noch einen schönen Freitag wünscht Ihnen Samuel Hoffmann.

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1: So kurz vor dem Wochenende noch schnell zu erfahren, was man denn so unternehmen kann, ist eine schöne Sache. Darum die Freizeittipps heute mit Steffen Erfurt. Es geht gleich lustig ins Wochenende mit einem Kabarettabend in Quedlinburg. Wer möchte nicht wissen, was die Sterne über einem sagen? Ines Janni schaut sich die Tierkreiszeichen einmal genauer an. Wie viel Wasser braucht der Wassermann? Wer packt den Stier bei den Hörnern? Soll man den Krebs lieber mit Weiß- oder Rotwein genießen? Astrologische Häppchen serviert Ines Janni heute um 20 Uhr im Kulturzentrum Reichenstraße in Quedlinburg. In Aschersleben öffnet das Sommercafé, und zwar der evangelisch-freikirchlichen Gemeinde. Sie organisiert einen Familientag unter dem Motto Sommercafé für die ganze Familie. Während die Erwachsenen bei Kaffee, Kuchen und Herzhaftem verweilen, gibt es für die Kleinen ein Kinderfest mit Hüpfburg, Bastelstraße, Kinderschminken und einem Geschicklichkeitsparcours. Auch Sänger Alexander Agiro vom Anhaltinischen Theater Dessau sorgt für Spaß bei Groß und Klein. Das Sommercafé der evangelisch-freikirchlichen Gemeinde in Aschersleben öffnet morgen um 10 Uhr seine Pforten und alles ist kostenfrei. Spannendes gibt's bei einer Lesung in Oberwiederstedt. Anlässlich der Wiederaufstellung der besonderen Landartskulpturen von Julia Rückert wird ein poetischer Nachmittag gestaltet. Unter dem Titel »Nur ein Künstler kann den Sinn des Lebens erraten« begegnen sich Literatur, Lyrik, Erinnerung und bildende Kunst. Unter freiem Himmel lesen ehemalige Stipendiaten der Kunststiftung Sachsen-Anhalt und geladene Gäste. Morgen um 14 Uhr im Schlosspark Oberwiederstedt. Oder genießen Sie ein Chorkonzert in Aschersleben. Das Motto des Nachmittags, Frühlingszeit, spiegelt sich im musikalischen Programm des Lyrachors Aschersleben und der Liedertafel Ermsleben wieder. Frühlingslieder aus Vergangenheit und Gegenwart bringen Spaß und gute Laune. Morgen um 14.30 Uhr im Besseren Haus in Aschersleben. Eine Lesung und eine anschließende Diskussion um aktuelle Themen, die gibt's in Quedlinburg. Der Bestsellerautor und Politikaktivist Arne Semsrott liest aus seinem neuen Werk Gegenmacht, die Zivilgesellschaft schlägt zurück. Im Mittelpunkt steht die Frage, wie Demokratie im Alltag wirkt und wie Menschen sich einbringen können, auch wenn politische Prozesse manchmal kompliziert oder wenig zugänglich erscheinen. Im Anschluss diskutieren Landtagskandidaten mit dem Autor konkrete Erfahrungen aus der kommunalen Praxis. Für die Veranstaltung des Eine-Welt-Netzwerks Sachsen-Anhalt ist eine Voranmeldung nötig und die Lesung beginnt morgen um 19 Uhr im Kulturzentrum Reichenstraße in Quedlinburg. Oh yeah. Dann kommt jemand nach Aschersleben, der einem auch die Welt erklären kann, Uwe Steimle. Das ganze Leben ist Nu, ein Wort im Sächsischen, das offenbar zu allem passt. Nu ist Ökonomie der Sprache und hat sich bereits überall eingepflanzt. In Nudossi, Nuklear oder Nudeln. Das sind nur einige Beispiele. Uwe Steimle macht kein Getue, kein Gemache, sondern Nu. Morgen um 19.30 Uhr im Besseren Haus in Aschersleben. Nu, dann besuchen wir mal die Wasserburg Egeln. Die Burg wurde vermutlich bereits im 12. Jahrhundert zum Schutz der Stadt Egeln errichtet. Durch die strategisch wichtige Lage an mehreren Handelsstraßen wurde sie 1250 durch Otto von Hadmersleben belagert und auch eingenommen. Machen Sie doch mal einen Ausflug zur Wasserburg Egeln. Die nächste Führung ist am Sonntag um 14 Uhr und bereits um 13 Uhr öffnet Maler und Grafiker Klaus Gumpert sein Atelier. Wir machen eine Reise nach Hettstedt. Dort wird die neue Kupferkönigin gesucht. Melina die Erste trat das Amt als erste Kupferkönigin der Stadt Hettstedt an. Nach nunmehr 2 Jahren soll eine neue Hoheit gekrönt werden. Interessierte Damen ab 18 dürfen sich für dieses Amt bewerben. Die Aufgabe ist es, Hettstedt zu zahlreichen Anlässen zu repräsentieren, vom Kupferfest über die Eisleberwiese bis zum Sachsen-Anhalt-Tag. Dabei erlebt man so einiges und lernt viele Leute kennen. Bewerbungen nimmt die Stadt Hettstedt noch bis zum 30. Juni entgegen. Und noch etwas später im August ist dann wieder das Pferdefestival in Aschersleben. Und zwar auf der Herrenbreite. Die verwandelt sich wieder in einen Hotspot für Pferdesportbegeisterte. Während Springreiter aus ganz Deutschland in verschiedenen Wettkämpfen für eine spannungsgeladene Atmosphäre auf dem Platz sorgen, verspricht das bunte Rahmenprogramm beste Unterhaltung für die ganze Familie. Vom Puppentheater über stimmungsvolle Tanzabende bis hin zum großen Kutschenkorso. Das Ascania Pferdefestival ist vom 20. bis 23. August auf der Herrenbreite in Aschersleben, aber Karten gibt's bereits jetzt und die finden Sie in der Touristinformation. So, damit können Sie also schon mal planen oder am besten ist es ja spontan und ganz egal, wie Sie das Ganze anstellen. Ich wünsche Ihnen dabei viel Spaß. Im Studio war Steffen Erfurt.
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0: 18 Uhr.
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3: An diesem Freitagabend ist es wolkig und vereinzelt kann es leichte Regenschauer geben. Die Höchstwerte liegen dann bei etwa 18 Grad. In der Nacht sinken die Temperaturen dann auf 8 Grad ab. Es ist weiterhin etwas bewölkt, aber es bleibt trocken. Am Samstag wird es eine Mischung aus Sonne und Wolken geben, aber regnen wird es voraussichtlich nicht. Die Höchsttemperaturen liegen bei etwa 22 Grad. Der weitere Trend. In den kommenden Tagen geht es wechselhaft weiter. Die Sonne kommt dann ab und an hinter den dichten Wolken hervor. Regenschauer sind zwar nicht in Sicht, aber es kann durchaus etwas windig werden. Die Temperaturen erreichen dann Werte um die 21 Grad. Einen angenehmen Abend wünscht Ihnen Vanessa Heinel.
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5: Na, herzlich willkommen zur 646. Radioclub-Ausgabe mit Marco Jost und auch zu Teil mit meiner Tochter Fiona wieder mit dabei, die 5,5 Jahre alt ist, ne? Ich und schon eine andere Sendung dabei waren. Und dann sind zwei Damen als Formation, die sich BOA mit der Abkürzung nennen. Bunch of Ace. Aus Niedersachsen kommen sie und wir hatten in den letzten Tagen mit Riga dort per Internet die Verbindung aufgebaut, denn sie befinden sich gerade in Riga mit ihrem Papa, dem Axel. Und das sind zweieigige Zwillinge. Beide 17 jung, mehr dann gleich im Interview. Das wird schön im Laufe der heutigen 4 Stunden gut aufgeteilt und Musik wieder schön gemischt. 1962 ist gleich Door to My Heart zu hören, die ruhige Rarität von Buddy Holly. Und vorneweg nach 1985 gekommen und so als großer Oldie immer wieder gefragt, Everybody Wants to Rule the World. Zunächst sind hier Tears for Fears.

0: Den heutigen 646. Radioclub begannen wir mit Tears for Fears, Everybody Wants to Rule the World und Door to My Heart von Buddy Holly. Und wieder gestern wieder mal Gäste. Wenn wir noch eine Musiksendung hatten, dann wieder mit Gästen. Und wenn ich sage zwei Zwillis, ist das sogar doppelt die Mobile. Schnell, herzlich willkommen. Ach, sagt mal, stellt euch selber vor, es gibt Menschen, die fangen alle mit A an. Und das sind zweieckige Zwillinge, zwei Mädels, die sind 17. Der Rest der Vorstellung kommt von euch.
1: Hallo.
2: Hallo.
1: Ich bin Alandra.
2: Und ich bin Alessia.
1: Und zusammen sind wir Band Ace und das ist eine Mädchenband aus Norddeutschland. Und wir haben bereits im Januar unsere EP Tanz im Wasser rausgebracht und arbeiten gerade an einer neuen deutschen EP, wo wir gerade die Single Deine Nähe rausgebracht haben. Und ja, tatsächlich, wie man vielleicht gehört hat, fangen unsere beiden Namen mit A an, was irgendwie so ein Ding in der Familie ist, weil unsere Eltern zum Beispiel auch beide Namen haben, die mit A anfangen.
2: Und unser Hund auch, also.
1: Ja, unser Hund tatsächlich auch.
2: Alle.
0: Was bin ich? Also ich bin der Arco. Ich bin der Marco. Nee, ist nur erster Wurf. Nein. Aber meine Tochter habe ich auch mitgebracht, die Moderatorin des Monats wieder. Sag mal, hallo Fiona.
3: Hallo.
0: So, und die Fiona, was wolltest du vorhin schon wissen? Ob die Mädels gleich aussehen? Fragst du denen das mal?
3: Nein.
0: So, frag mal Fiona. Frag mal nur unsere Hörer, wie seht ihr ungefähr aus, ja? Wollen wir das so fragen?
3: Ja.
0: Okay. Also, jetzt mal ehrlich, das ist ja, das heißt, am selben Tag geboren und ich glaube, ihr seid Sternzeichen Fische, wenn das richtig ist. Ja.
2: Genau.
0: Aber es schwimmt nicht so weit weg, ne? Völlig klar. Und wie unterscheidet ihr euch und was ist gleich von euch?
2: Also, wir sind beide blond, wir haben beide blaue Augen.
1: Und der Rest ist eigentlich so ziemlich verschieden.
2: Ja,
1: also früher haben uns noch unsere Eltern praktisch gekleidet. Wir hatten immer irgendwie die gleichen Sachen. Wir hatten auch eigentlich im groben Sinne eigentlich immer dieselben Interessen. Ja, auch noch immer noch. Ich meine, wir machen zusammen Musik. Aber so trotzdem sind wir beide sehr individuell, was ja ich glaube auch normal ist, dass selbst bei vielleicht eineigenen Zwillingen sich da immer eine eigene Persönlichkeit,
2: eigener Charakter bildet, obwohl vielleicht das Äußere gleich ist. Okay, bei uns ist es das Äußere auch verschieden.
1: Ja, also wir haben, ich glaube, jeden so ein bisschen seinen eigenen Style entwickelt. Nur kommt noch dazu, dass Alessa irgendwie in die Höhe geschossen ist und ich seit der 5. Klasse nicht besonders gewachsen irgendwie, aber. ja, ich glaube, ich bin eher die so mit den Western Boots und Alessia ist dann eher so den High Heels so ungefähr.
2: Ja.
1: Aber
2: zum Schreiben.
1: Ich glaube, so ergänzen wir uns auch ganz gut.
0: Okay, und ich hoffe, dass wir mit der Sprache, der Deutlichkeit gut durchkommen. Eigentlich kommt ihr ja so aus Niedersachsen und Walsrode die Ecke, was viele mit dem Vogelpark kennen. Hier sind wir jetzt diesmal aber, weil ihr an der Woche in Lettland seid, in Riga zugeschaltet per Internet. Und das heißt, in Niedersachsen gibt es nicht so eine Tonstudios wie in Lettland, oder?
1: Also der Kontakt kommt einfach durch unsere Eltern auf, weil von unseren Eltern aus haben wir einfach viel Kontakt nach Osteuropa, besonders eben Lettland, wo eben auch Freunde unseres Vaters besonders eben auch Musiker sind. Und so hat sich dieser Kontakt zu dem Studio hier in Lettland hergestellt. Die Leute dort sind super nett. Wir machen Produktion hier, wodurch wir auch einfach viel internationaler werden. Es eröffnen sich irgendwie ganz neue Chancen und so Blickwinkel und das ist wirklich sehr interessant und jedes Mal, wenn wir in Riga sind, gut, das war jetzt erst zweimal, also dieses Mal und im Februar waren wir schon mal da, um unsere EP zu produzieren. Jetzt machen wir praktisch so ein bisschen den Endschliff, die restlichen, ein Video wollen wir zum Beispiel noch drehen für den Release und es macht einfach unglaublich Spaß, hier im Studio zu arbeiten und das war jetzt aber nicht so, weil wir irgendwie Niedersachsen nicht mögen, sondern weil einfach der Kontakt besteht. Genau.
0: Ja. Ah, gut, jetzt kommt das Geografische erstmal zu, wo ich euch gerade befinde. Und wie hören die erste Aufnahme von euch, von das ist am 8. Tanz im Wasser kam im Januar diesen Jahres raus und das sind Bunch of Ace.

Einmal bleibst du hier. Ingrid Peters, das kommt 1982 und ist ein Cover von Jim Diamonds Gruppe PhD, I Won't Let You Down im HBB Radio Club. Und wo wir gleich weiter sprechen wollen mit Boa, also nicht die Schlange, sondern Bunch of Ace in Bayern, die dann auch ihren Namen A und A nochmal genauer sagen, nicht? Alexandra und Alessia. Und ist Alexandra nicht direkt, sondern abgekürzt. Und das wollen wir natürlich dann auch immer richtig sprechen. Das wird sich im Laufe des Interviews nochmal langstrecken. Dass wir sagen können, spreche ich Alessia und Alandra aus. Also eine Kurzform von Alexandra. Alles klar. Der Musik von Madison Head und ihr großer Titel bleibt die Gleichung One in One is One. Ich gehe von aus, dass 1 und 1 multipliziert wurde, um 1 zu ergeben. 1973 brachten Madison Head genau diese Aufnahme.

0: praktisch die Abkürzung durchsetzen wollen, sondern eher den vollen Namen, Bunch of Ace.
1: Bunch of Ace, jetzt übersetzt ihr das kurz.
0: Ein Haufen von Assen. Und,
1: Was? Ein Haufen von was?
0: Assen. Hä?
1: Das Wort kenne ich nicht. Assen, ein Ass.
2: Ein Ass, was?
0: Nein, Ass.
1: Buchstabier das mal.
0: Bitte. Ist Assen.
1: ASS.
0: Asse. ASS.
1: Ja. Ein Ass, ein genau. Profi sozusagen dann. Ah ja, so und Fiona fragt. Die Fiona hat mal eine bessere Frage. Fiona hat mal eine viel bessere Frage.
2: Tanzt ihr gerne?
0: Ja, wir tanzen gerne. Noch nicht so professionell, wie wir es vielleicht wollen würden, weil wir. Ja, ich weiß nicht, wann haben wir mit dem Tanzen angefangen?
3: Oh, das ist nicht lange her.
0: Also eigentlich im Februar, als wir das erste Mal in Riga waren, weil wir haben uns gedacht, wir sind eine Popband, also müssen wir irgendwie auch tanzen, weil uns das irgendwie schon immer vom Sehen her eh begeistert hat. Ich meine, wir sind beide große Michael Jackson Fans, da kommt das irgendwie mit dazu.
3: Da ist Tanzen irgendwie dabei, ne?
0: Aber wir waren einfach immer so auf unsere Instrumente fokussiert irgendwie.
3: Und wenn du Gitarre spielst und Schlagzeug, dann, also Gitarre kannst du noch ein bisschen tanzen, aber ich hinterm Schlagzeug, ja, ich kann vielleicht ein bisschen mit meinem Oberkörper was machen, aber da ist nicht viel Tanzen drin.
0: Aber naja, dann haben wir uns gedacht, ja, warum eigentlich nicht? Und damit haben wir jetzt auch angefangen und das wird man auch in einigen Videos sehen.
1: Na, da kommt er mal zu Fiona, die macht donnerstags immer Tanzen, ne? Tanzen für die ganz Großen,
0: ja,
1: ne?
0: Das
1: oder?
0: Cool.
1: Für die Großen.
2: Ja.
1: Sondern für die?
3: Schon bei den Großen bei.
1: Nein, war für die Kinder, ne? Für eine. Willst du das noch reden, sagen? Ich denke, du bist mal Moderatorin im Radio, Fiona.
2: Was wird euch das?
1: Was ist denn jetzt? Also ist das jetzt für Erwachsene, wo du tanzen bist, oder?
2: Für Kinder.
1: Ach so, ist ja gut. Ich habe gehört, das sind nur Jungs sonst, außer du, ne? Oder? Nur Jungs? Sondern?
2: Ja, Mädchen.
1: Nur Mädchen, aber ab und zu kommt der Bruder mit zu besuchen, der tanzt immer noch ein bisschen mit, ne?
2: Aber nee. Aber da will ich zum Tanzen.
1: Da will ich zum Tanzen. Naja, siehst du. Und das sind ganz andere Lieder, die gespielt werden. Ne? Und jetzt müssen wir doch mal sagen, was ich erstmal toll an euch finde, dass ihr nicht wie viele andere dann immer nur irgendeinen Schlager-Techno-Groove nehmt, die alle nehmen. Manche machen das nur rockig. Und in den letzten 25 Jahren wird die Musikrichtung, einer macht genau wie alle das machen. Und da habe ich das Gefühl, dass viele wieder zurückgreifen zu den ganz alten Titeln vor Millennium, als dann immer so die aus den letzten Jahren. Und da habe ich reingehört, ihr habt so eine wirklich gute Mischung. Mal ist ein bisschen Groove drin, mal ein bisschen Funk, ein bisschen Jazz, ein bisschen Chill-Out nennt man das heute. Also Pop ist mir einfach noch zu oberflächlich, der Begriff. Und das ist toll. Da macht ihr noch so eine Mischung aus Deutsch und Englisch. Also da ist völlig mal was anderes, was ich auch langsam mal so verlangt habe. Jetzt könnt ihr mal gleich sagen, wer die Idee hatte. Jetzt will der unser Spieler die nächste Musik spielen. Das Neue von Lady Gaga, Shape of a Woman.

Getextet und produziert von Bernd Meinunger und Hanne Haller, besungen von der unvergessenen Katharina Valente von 1984. Brennen muss mein Herz, ein zauberhafter Titel. Ja, immer schön auf die 4-Stunden-Sendung aufgeteilt. Unser Gespräch mit Bunch of Ace wird noch ganz lustig. Und ist auch gleich Sweet 16 zu hören, das hatten sie 2025 gemacht, hat nichts mit der Billy Idol Nummer übrigens zu tun. Vorneweg ist man noch von 1972 ja auch ein klassischer Song, Sugar Me von Lindsay DePaul, vielen wohl bekannt, oder dann auch so, so Pop meets Klassik mit Streichern getragen wird.

0: Prinz Ida Paul war das vom HBB Radio Club und die Fiona hat an unsere Gäste die nächste Frage.
1: Wer hatte die Idee für eure Musik?
0: Ja, für die Musikrichtung vor allem, ja, will Fiona auch wissen. Die wir mal genannt haben, diese extravagante Chill-Out-Jazz-Funk-Musik. Wessen Idee war das, die genau zu nehmen für eure Texte und Stimmen für eure Musik?
2: Also das hat sich so ein bisschen eigentlich herausentwickelt, dadurch, dass wir eigentlich von Natur aus, sag ich mal, sehr unterschiedliche Musik hören.
3: Ja.
2: Und zwar sehr, also das meine ich im Sinne von sehr diverse Musik. Das heißt, wir hören vielleicht Jazz, wir hören aber auch halt wirklich Commercial Pop pur, keine Ahnung, Taylor Swift oder so. Ich zum Beispiel höre aber auch gerne so Blues Rock oder sowas. Also wirklich völlig durchgemixt. Und dann war es erstmal sehr schwierig,
3: irgendwie eine Richtung sich festzulegen, was man dann selber machen möchte.
2: Weil wir tatsächlich halt von vielen Stilrichtungen einfach begeistert sind. Und dann hat sich das so ein bisschen entwickelt, auch mit unserem, mit dem Rest vom Team. Wo finden wir uns alle irgendwie ein bisschen wieder? Wo kann man auch am meisten machen?
3: Und wo kann man auch was einfließen lassen am besten,
2: genau,
3: ohne
2: das,
3: dass es komisch wird?
2: Genau das, so. Wenn man jetzt zum Beispiel sagt, ja, ich mache eben nur Rock, da muss man eben auch nur Rock machen. Und ich sag mal, das wäre für unseren Anspruch irgendwie, oder wir würden gerne mehr machen, wir würden eben gerne auch mal aus anderen Stilen was einfließen lassen. Wir hatten zum Beispiel ja letztes Jahr unseren Song My Guitar, der irgendwie ein bisschen mehr in Country-Richtung geht, aber dann haben wir auch Songs wie I'm Not The One gemacht, was dann wirklich irgendwie mehr so, ich würde jetzt mal sagen, irgendwie Indie-Pop ist.
3: Ja, das
2: dann, wir hatten jetzt mit Tanz im Wasser aus unserer EP, hatten wir ein bisschen was Funkiges, was ich als Gitarristen sehr, sehr cool fand. Und dann haben wir eben auch noch ein paar so Pop-Rock-Nummern, einfach, dass man, ja, dass sich eben nicht alles gleich anhört und
3: dass Unterschiede sind.
2: Ja, genau, dass man eben richtig merkt, okay, die toben sich da ein bisschen aus, ohne natürlich jetzt zu sagen, dass es irgendwie alles ganz bunt zusammengewürfelt.
3: Weil der Grundstein ist immer noch Pop.
2: Ja, also, genau, das ist...
0: Pop heißt so populär Richtung. Und populär heißt bekannt.
2: Ja.
0: Berühmt und bekannt, wenn wir es genau nehmen. Also müssen wir von dem Begriff weg. Das andere, was er sagt, ist dem schon näher. Und das können wir uns ruhig erlauben, diese Zuordnung an Musikrichtungen. Pop ist genau wie 80er Jahre. 80er Jahre ist keine Musikrichtung, 80er Jahre ist die Zeit. Ja, von 1980 bis 89, da gab es tausende von Richtungen. Wir wissen das schon, wie ich dann sagte. Jazz, Smooth Jazz, da geht das noch in ganz grobere Feinschliff an Bezeichnung der Musikrichtungen, an den Instrumenten, die mit reingespielt werden. Ein Schliff, der eure Stimmen trägt, der eure Melodie und den Text ganz anders umrandet. Es läuft da so ein, im Hintergrund so ein absoluter Hammer-Sound, der mehr oder weniger wie Gigi D'Agostini, wie Avicii, so in dieser Richtung, die ja weitgehend instrumental waren. Und da kommen dann Schlagerkünstler mit volkstümlichen Stimmungsmusiken und wählen diesen Sound im Hintergrund, das seit 25 Jahren, und ich wehre mich seit einigen Monaten da vehement dagegen, und deswegen ist es ja absolut toll, dass ihr endlich mal da seid und uns erhört habt, sagt, man kann was anderes machen und euren Titel Sweet 16 hören.

0: Songs ist die Wilden Pferde vom Kanadier Gino Manelli. Das macht er 1987, bringt immer wieder dieses zauberhafte Gefühl seiner gut gemachten Musik, gerade für ganz gute Atmosphären im Tagesprogramm und das auch am Wochenende. Wir steigen ein zur nächsten Runde im Gespräch mit Bunch of Ace. Und bevor Rose with No Name, dieses bekannte 4-Minuten-Stück von America, als bekannte Nummer auch wieder euch mal Gutes tun können in der Sendung. Jetzt verratet ihr uns mal noch, wer so eure Texte denn immer schreibt, wer die Ideen zu den Songs habt. Ich tippe mal, dass ihr es auch selber dann mit eurem Papa da so kreiert. Oder?
1: Ja, also die Texte sind auch von uns. Wir schreiben auch unsere Songs selbst, weil wir haben uns dazu entschieden, jetzt erstmal keine Cover zu machen, weil wir einfach selber so viele Ideen haben, die wir natürlich alle irgendwie auf die Alben bringen wollen. Und ja, die Textideen, die kommen immer ganz unterschiedlich.
2: Ja.
1: Also
2: das ist wie die Songideen. Also entweder ist erst der Text da oder erst die Melodie.
1: Ja.
2: Und das kommt entweder erst von Alandra mit so einem Riff. Kommt das natürlich, die Riffs sind immer von der Gitarristin. Oder ich komme dann mit so einem Groove oder dann sitzen wir einfach irgendwo in der Schule und müssen auf die nächste Stunde warten. Und dann kommt halt so eine Textzeile in den Kopf und dann muss man daran arbeiten.
1: Ja, also es gibt praktisch erstmal für den Text zwei Wege. Entweder man hat erst irgendwie ein Musikstück schon gemacht und überlegt dann, okay, welcher Vibe passt dazu, worüber muss der Text sein, was fühle ich bei dieser Musik, und dadurch kommt man irgendwie auf den Text. Oder man hat das andere, man hat irgendeine Alltagssituation,
2: irgendein Thema, was einen sehr beschäftigt.
1: Wir haben uns gerade sehr mit Social Media beschäftigt, auch von der Schule aus. Und da haben wir jetzt zum Beispiel einen Song drüber gemacht, dass es eben von der anderen Seite kommt, dass es irgendwie alltagsbezogen ist. Aber so sind halt, so ist praktisch die Basis, wie wir uns.
0: Geht er schön daran ans Mikro? Ja, schön daran, jawohl. Oh,
1: sorry.
0: Ja, wir müssen noch. Ich muss mal Soundregisseur spielen, dass wir euch schön da dran haben. Ja, schön, dass ich eingeladen habe, also an Ideen strotzt es hier. Und wir haben heute noch viel zu sagen. Mitunter kann es passieren, dass wir zwei Sendungen draus machen. Das ist eure Chance, um mit das Wort Pop zu kommen für eine große Popularität. Und um das nochmal zu errunden, vielleicht habt ihr eure Liebesbriefe aus der 7. Klasse rausgesucht und könnt die praktisch jetzt vertonen. Ne? Das ist doch durchaus möglich.
2: Oh, ich glaube, leider gab es da keine Liebesbriefe.
0: Was?
2: Es gab keine Liebesbriefe.
0: Waren alles schüchtern, die Jungs der Klasse, ja? Oder wie ist das gewesen?
1: Ja, wahrscheinlich.
2: Anscheinend.
1: Ich hoffe. Also,

America, Horse with a Name. Und wir gehen gleich in die nächste Stunde. 4 Stunden sind es immer im HBB Radio Club. Wir gehen gleich in die zweite Stunde. Bis dahin noch aller Herrenländer. Im Jahr 1999 ein zauberhafter Titel für Heinz Rudolf Konzern. Tschüss, bis gleich, sagt Marco Just.

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1: Das Harz-Bördewetter.
2: An diesem Freitagabend ist es wolkig und vereinzelt kann es leichte Regenschauer geben. Die Höchstwerte liegen dann bei etwa 18 Grad. In der Nacht sinken die Temperaturen dann auf 8 Grad ab. Es ist weiterhin etwas bewölkt, aber es bleibt trocken. Am Samstag wird es eine Mischung aus Sonne und Wolken geben, aber regnen wird es voraussichtlich nicht. Die Höchsttemperaturen liegen bei etwa 22 Grad. Der weitere Trend. In den kommenden Tagen geht es wechselhaft weiter. Die Sonne kommt dann ab und an hinter den dichten Wolken hervor. Regenschauer sind zwar nicht in Sicht, aber es kann durchaus etwas windig werden. Die Temperaturen erreichen dann Werte um die 21 Grad. Einen angenehmen Abend wünscht Ihnen Vanessa Heinel.
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4: 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Einmal verliebt. Immer verliebt. 1971 Peggy March. Und vorneweg, ja, guter Start auf ihr Chesney Hawks. 1991, gute Stunden Opening jeder Radiosendung jener Zeit. The one and only. Und einer, der Tremolos, genau, ist nämlich der Papa. Das ist auch Hawks von Chesney Hawks. Und die Tremolos haben wir dieser Stunde auch noch zu hören. Aber hören wir erstmal Chesney.

0: Einmal verliebt, immer verliebt, Peggy March. Davor war Chesney Hawks, the one and only Habibe Radio Club. Und wir sind ja stolz, dass wir Feel the Sunshine von unseren beiden Gästen Bunch of Ace jetzt schon spielen können. Noch vor der Veröffentlichung, in den nächsten Tagen soll es auch dann rauskommen. Auch vorher wird mal noch weiter geplaudert. Ich habe mich an das Wort Boa gewöhnt und ich weiß ganz genau, dass ich sagen muss Bunch of Ace. Und das sind unsere Zwillis, so sage ich das dann immer. Hätte ich auch sagen können Mona Lisa, aber ist ja nicht, sondern A und A kann ich jetzt auch sagen. Auch das hat, hat einen bestimmten anderen Schleichwerbung oder ja verändert, wenn man sagt A und A, ja, und nicht ein anderer Buchstabe und A. Ja, jetzt aber mal zu euch und ich habe festgelegt, dass wir sehr lange brauchen, weil wir kommen von A nach B. So haben wir den Buchstaben A wieder verlassen, um da ein bisschen was zu machen. Also euer Papa hilft euch immer, so ein bisschen in die alten Wurzeln zu gehen. Die sind wichtig und da habt ihr erkannt, aha, wo kommt die Musik, die ihr macht, ursprünglich her. Und das muss schon ein bisschen weiter zurück sein. Habt ihr ja die 70er, 80er Jahre sicherlich dadurch ein bisschen kennengelernt. Und da müsst ihr ein Gefühl für Musik haben. Und das ist die Frage, wie lange schon ihr so Musik konsumiert, es einfach habt durchs Internet und Co. Ja, euer Papa hat bestimmt erzählt, früher musste er noch Platten und Bänder auflegen. Ihr habt es da ein bisschen einfach. Was ist so, an welche Zeit erinnert ihr euch zurück, wo ihr wirklich da schon so euch beschäftigt habt mit dem Thema Musik?
1: Also an sich machen wir schon sehr, sehr lange Musik. Also es hat schon praktisch mit der musikalischen Früherziehung mit so 4 Jahren angefangen. Allerdings muss ich sagen, dass das richtige Interesse für das, für die Kunst praktisch, ich sag mal bei mir ich würde mal sagen, 5 Jahren oder so kam. Wir schon immer Musik gehört und Musik geliebt, aber ich habe zum Beispiel auch schon Gitarre gespielt. Ich habe mit 6 Jahren mit Gitarre angefangen.
2: Und ich mit Schlagzeug.
1: Aber trotzdem, ich sag mal, der Ehrgeiz war noch nicht so da. Und dann, an irgendeinem Zeitpunkt, ich sag einfach, es hat irgendwie Klick gemacht. Und dann haben wir wirklich angefangen zu üben, dem wirklich mit Ehrgeiz nachzugehen. Dann haben wir zusammen gespielt, angefangen Song zu schreiben.
2: Ja, und den Song haben wir ja erst als Aufgabe bekommen.
1: Ja, das war lustig. Das war eigentlich eine Aufgabe von unserem Musiklehrer, dass wir mal so 8 Takte komponieren sollen.
2: Einfach mal so eine Kadenz oder irgendwie eine Melodie.
1: Und naja, dann entstand da halt ein Riff. Und aus dem Riff wurde dann langsam Song und so ist praktisch unser erster Song entstanden.
2: Ja.
0: Und nennen wir den, wie er hieß.
1: Aufgehört und machen.
0: Der Song, wie hieß der damals?
2: The Music Zone.
1: Ja, Come Into the Music Zone. Da war noch so ein bisschen zusammengebastelt, so verschiedene Taktarten, komische Harmonien, wie gesagt, der erste Song.
2: War Shuffle auch?
1: Ja, das war lustig. Wir waren erst im Shuffle und haben dann zu geraden Rhythmus gewechselt. Solche Sachen waren da drin. Wir haben wirklich einfach völlig frei angefangen, uns auszuprobieren, praktisch. Ja.
0: Wo können wir das hören, die Nummer?
2: Die ist nicht veröffentlicht.
1: Nee.
0: Na, so war es aber echt gedacht, Jan. Da habt ihr im stillen Kämmerlein da ein bisschen das gesungen oder beim Kochen oder so.
1: Kommen wir da noch wirklich zurück. Also so haben wir angefangen, dass wir einfach für uns selber einfach aus Bock heraus angefangen haben zu komponieren, Texte zu schreiben etc. Und als wir das dann immer weiter verfolgt haben, unser Level sich natürlich auch erhöht hat. Ich meine, als ich meinen ersten Song, da waren wir 13.
2: Ja.
1: Als wir den geschrieben haben. Und natürlich haben wir uns dann immer weiterentwickelt, haben immer mehr Sachen dazugelernt, bis wir dann irgendwann gesagt haben, ja, jetzt sind wir auf dem Level, lass uns damit rausgehen. Lass uns das anderen Leuten zeigen, weil vielleicht gefällt es denen ja auch.
2: Sorry.
0: Und was war so das Feedback?
2: Also, generell hatten wir eigentlich positives Feedback.
1: Allerdings muss man sagen, durch Social Media etc. sind wir leider an Sachen wie Hate nicht vorbeigekommen. Es gab besonders halt bei unseren ersten Videos mehr Hate, besonders weil wir uns eben noch entwickeln mussten.
2: Ja, und einfach die Qualität auch erhöhen. da wir das alles noch lernen mussten.
1: Außerdem bemerken wir eben auch bei Freunden, dass es irgendwie sehr viel Hate im Internet gibt, was wir eben überhaupt nicht gut finden oder unterstützen. Also ich verstehe einfach nicht, warum das nötig ist, sich da über andere Menschen irgendwie auszulassen. Und aus diesem Grund haben wir dann auch unseren Song Hater geschrieben, um uns einfach gegen Hate im Internet zu engagieren. Allerdings muss ich sagen, dass das positive Feedback das negative überwiegt. Wir haben so viel Kontakt mit Fans, wir haben schon viele Songaktionen gemacht, was uns einfach auch motiviert, immer weiterzumachen. Und ja.

Ja, das Neue, also von unseren Gästen, Bandschaffer ist Field of Sunshine schon gespielt. In einem oder anderen Maxi beim heute auch drin haben aus den 80er Jahren wohl meist 7 Minuten 12 von Jennifer Rush, 1985, und ihr berüchtigtes Destiny.

0: So, unsere Fiona hat jetzt noch die Frage an unsere beiden Gäste A und A. Welches ist es, Fiona?
1: Welche Musik hört ihr gerne?
0: Es ist selbst von anderen Künstlern ausgesehen.
2: Ja, also das ist sehr unterschiedlich. Das geht auch über die Jahre hinweg. Also ich höre gerne aus den 80ern Huey Lewis und The News. Aber cool. Dann höre ich auch gerne von heute.
0: Cool, spielen wir noch. Ah, ja, die spiele ich sehr oft. Weiter? Okay.
2: Und dann noch von heute auch sehr gerne Bruno Mars, weil das ist auch, er tanzt ja auch und das ist einfach cool.
3: Also mir geht's genauso. Ich höre dazu auch noch sehr viel Bluesrock, wo wir bei älteren, also Künstlern aus den 80ern wäre zum Beispiel Stevie Ray Vaughan, was ich glaube, so ziemlich jeder Gitarrist irgendwie als seinen fast größten Einfluss irgendwie einstuft. Heutzutage, also ein moderner Künstler wäre zum Beispiel Joe Bonamassa in die Bluesrock-Richtung. Yeah. Aber ich höre auch noch ganz viele andere Sachen. Das ist wirklich sehr vielseitig. Ich liebe zum Beispiel Stevie Wonder und wieder von der modernen Seite, alles Herz gesagt, Bruno Mars. Wen ich noch ganz cool finde, ist Dua Lipa. Ich finde, die hat manchmal auch echt coole Beats und kann super singen.

0: und sicherlich immer nach der Stimmung, was da einen auch berührt. Und das ist so eine reine Geschmackssache. Kann man nie sagen, warum finde ich den jetzt gut und den anderen nicht. Und ich will auch ganz so behaupten, so war es bei mir all die Jahre. Plötzlich mag ich irgendwelche Musikstücke, die ich vor 20 Jahren völlig abgelehnt habe von den älteren Sachen. Da konnte ich es gar nicht hören, heute höre ich es plötzlich. Und das ist auch nichts, warum ich dann sage, das kann man auch beim Essen haben. Ne? Früher Spinat abgelehnt, heute lieb ich es oder so in dieser Richtung. Aber zum Thema Kochen kommen wir dann noch, können wir auch jetzt machen, weil wir haben auch so ein paar Sachen, die alle Gäste kriegen, wie die kochen, was sie da immer so kochen, wie sie da drauf eingestellt sind, wie sie sportlich betätigen und Literatur, was für Bücher gelesen werden. Und Kochen ist schon nicht schlecht, ich habe es ein paar Mal angestachelt. Ihr seid so in der Familie, die am Kochtopf stehen und die Gerichte herzaubern? Mit zweimal mit 17 Jahren? Oder jetzt lacht ihr da so?
1: Also, ich backe dann mal einen Kuchen, aber...
0: Was macht ihr Kuchen?
1: Verschiedene Kuchen, also am liebsten natürlich Käsekuchen oder Schokoladenkuchen, aber es muss immer viel Sahne dabei sein, auf jeden Fall.
0: Aha, und wie ist es bei dir? Es muss die Namen mich noch dran gewöhnen. Alessandra, ja? Oder Alessandra?
1: Alandra.
0: Frag ich nach einer Firma.
2: Ich kann, also, außer mal Nudeln irgendwie in der Mikrowelle warm machen, kann ich nicht kochen.
0: Fiona wollte die Namen nochmal ganz kurz wissen. Meine Tochter Fiona wollte jetzt euren Namen nochmal wissen. Frau Fiona, frag nochmal, wie ihr heißt.
3: Wie heißt ihr?
2: Also ich bin Alandra.
1: Und ich bin Alessia.
0: Alandra und Alessia. Ja, na gut, ich wollte mal sagen, ich könnte es ablesen. Ich habe es mal nicht abgelesen. So, aber mit Kuchen war jetzt ja natürlich, hat mit der Kochen nichts zu tun. Und ihr backt ihn das auch warm. Und das Thema Kochen, das werden wir gleich nochmal völlig auseinandernehmen.

Aber das Englisch ist von Vicky Leandros. 1965 ihr Dream Boy war auch wieder mal laufen. Und da ja nur noch zwei Tage, ja, stimmt ja, ja genau, zwei Tage Mai sind, passt es, wenn ich die neue von Andreas Zaron spiele, Weck mich Anfang Mai. Naja, wollen wir hören, bitte. Ja.

0: Little Girl in einer kurzen Maxi von Sandra und natürlich auch Robert K. 5 Minuten 18. So, da haben wir drei Gesprächsteile. Jetzt weiter im Interview. Ne? Bunch of Ace und da wird es weiter interessant. Als übernächstes ist da aus ihrem aktuellen Werk Anfang 2026 in diesem Jahr rausgekommen. Leben wie im Film. Da kommt wieder mal was Deutschsprachiges von unseren Gästen. Und davor noch, und von 1969, die Tremolos sind dabei mit Call Me Number One. Und als nächstes ein Plauderanteil. So, und die nächste Frage an Boa. Habe ich so schön geübt.
1: Möchte was fragen.
0: Gleich kannst du fragen, Bunch of Ales an die beiden.
1: Vertragt ihr euch immer gut? Und
0: macht viel zusammen?
1: Sie macht viel zusammen.
2: Ja, also wir machen Musik zusammen, also das ist eigentlich unser ganzer Tag meistens.
3: Also wir sind sehr viel zusammen, bedeutet das, und wir vertragen uns gut. Also wir hatten bis jetzt noch keinen ernsthaften Streit. Ich meine, klar, die üblichen so Streitereien, aber wirklich nie was Ernsthaftes.
0: Ich habe auf den Tisch geklopft, dass es so bleibt, ne? Habt ihr gehört? Wir haben auf den Tisch geklopft, dass es so bleibt. Jawohl, Papa sitzt sich wieder auf dem Studiostuhl und die Fiona hat das schon mal gefragt, ja. Aber auch so in der Freizeit und aber weil ihr zweieigige Zwillinge seid, ist es sicherlich noch nicht mit den Jungs zu irgendeiner Verwechslungskomödie gekommen, ne, dass man euch verwechselt hat. Da die Probleme habt ihr hoffe ich nicht mit eineigigen Zwillinge, das kann doch schon mal eine ganz große Nummer werden, ne?
3: Wenn also es war besonders früher in der Schule. Früher sahen wir uns auch noch ähnlicher, muss man sagen.
2: Vor allem, weil wir auch die gleichen Klamotten an hatten.
3: Da wurden wir halt relativ viel verwechselt, aber inzwischen ist es...
2: Mancher Lehrer schafft das heute noch, uns zu verwechseln, aber ich glaube, das liegt dann nicht mehr am Aussehen.
3: Ja, es ist eher, selten.
0: Ja, okay, na dann ist es ja jetzt also ein bisschen ruhiger geworden.

0: Tja, und von der Wechselsituation oder ja, dass beide Fernwechsel werden. Nur nicht zum Kochen. Backen war ja nicht gefragt, sondern was so gekocht wird. Ne? Du bist ja selber am Herd steht und so ein paar Gerichte euren Eltern mit helft, wo ihr sagt, jetzt kochen mal die Zwillis und jetzt sagt ihr uns mal, wie eure Esskulturen so sind, eure Essgewohnheiten und da, wo ihr durchaus auch sagt, jetzt sind wir mal dran mit Kochen.
1: Also, das Einzige, was ich kochen kann, ist, wenn ich in der Küche stehe und ein Steak brate. Ein schönes Rindersteak, das kann ich braten. Aber dann hört es irgendwie auch schon wieder auf. Also wir haben schon unserer Mutter ab und zu geholfen, besonders als wir kleiner waren. Es ist so eine Tradition in unserer Familie zu Silvester, mit die Schnitzel zu machen.
2: Aber und das machen wir heute auch noch.
1: Wirklich selber kochen, nein. Also können wir nicht.
0: Nee. Ja, das macht ja schon der Herd, ne? Und die Elektrik da, ihr bereitet es ja zu. Ihr gebt eine Art Würze. Richtig, ist es ein,
2: ja,
0: ihr
2: aber habt eine bestimmte Tunke dazu. Nicht. Gut wäre, wenn der Herd das auch machen würde.
1: Also der Herd hilft ja nicht, wenn man nicht so richtig weiß, wann man
2: was reinpacken soll. Und
1: eben. Und da liegt so das Problem, glaube ich.
2: Also wenn der Herd das könnte, dann wäre ich wär Chefkoch.
1: Wir wären Meister im Kochen.
0: Schön. Fiona, du kochst noch nicht mit 5,5 Jahren, ne? Nein, aber so mit der Spielzeugküche, ne? Die gab es ja immer, das kennen unsere beiden Gäste ja vielleicht auch noch, ne? Da ja. Kostet das.
2: Da kann das Essen ja auch nicht schlecht werden.
1: Na, weißt du nicht.
2: Stimmt, haben wir nicht probiert.
0: Aber die Fiona will später mal, wenn sie groß ist, Köchin werden, nicht?
3: Nein.
0: Hast du das noch nicht geändert? Was willst du denn immer noch werden? Sag's mal unseren
3: beiden. Kinderkrankenschwester.
0: Immer noch?
3: Ja.
0: Das sowas. Na, die muss es ja auch geben, ne? Das muss man ja auch. Okay, das will die Fiona werden. Und wenn man euch nochmal zurückblickt, ihr so 5 oder 6 wart, ob ihr dann genau das gesagt habt mit der Musik, dass ihr genau das, was ihr geworden seid, auch schon gesagt habt? Oder wie viele Berufsideen sind da noch vorausgegangen?
1: Ich muss sagen, das weiß ich ehrlich nicht mehr, weil also mit 5 oder 6 war Musik noch nicht so im Fokus. Also glaube ich nicht, dass das wirklich meine Antwort gewesen wäre mit 5 oder 6.
2: Also ich muss leider zugeben, dass ich nicht über Beruf und Arbeiten mit 6 nachgedacht habe.
1: Nee, es gab nicht so wirklich einen Traum und ich glaube, dieser leere Platz wurde dann ab irgendeinem Zeitpunkt mit Musik gefüllt. Praktisch.
0: Okay, naja, ist so lange her, dann hätte man das früher vielleicht mal aufnehmen können. Da gab es die Sprachnachrichten, nicht nur die Kassettenrekorder, damit alles hier unter Landrat das aufnehmen konnten. Und dann, aha, guck mal an, schade, dass da nicht noch was geblieben ist. Ja, das ist ja viel, wo wir hier einmal vom Kochen dann wieder zu dieser Situation von den Berufen kommen. Und dass er gesagt hat, aha, ab und zu gibt es mal ein Rindersteak, ist auch einmal die Woche geben. Und jetzt wollen wir noch mal wissen, wo... Genau, die Namen, ich meine, kenne Alexandra und Alessia mit I geschrieben. Wo kommen aber die Namen Alandra und Alessia her?
2: Ich werde mit J geschrieben.
0: Wie bitte?
2: Ich werde mit J geschrieben.
0: Ich weiß, aber ich kenne die Form auch mit I. Deswegen kommt jetzt die Alessia wird mit J. Ja,

Unsere Gäste, Bunch of Ace, erleben die im Film, also auch aus diesem Jahr. Ja, ich hoffe, das ist so eine ganz lustige Runde, die wir heute hier haben im Radioclub. Bisschen Schatten an der Wand, das ist 88, so haben ja viele die Julia Neigel in ihrer Julia Neigel Band mal kennengelernt. Dann hören wir das, Schatten an der Wand.

0: Aber wo kommen nun Alantra und Alessia, so wie ihr geschrieben werdet, genau her? Aus welchem Ursprung, aus welchem Land?
1: Also es ist beides eine Abwandlung von dem Namen Alexandra.
2: Ja, obwohl es bei Alessia gibt es noch die, ich meine, russisch...
1: Also da gibt es eben mehrere Varianten.
2: Mehrere Versionen. Es gibt auch Olesja im östlichen Bereich. Also
1: an sich würde ich irgendwie Alessia schon eher östlich verorten. Nun weiß ich, dass bei meinem Namen war irgendwie die Geschichte, dass es in irgendeinem Computerspiel eine Lady Alandra gab und anscheinend kommt der Name von dieser Person in diesem Computerspiel. Oder aus Enterprise, wie mir gerade zugeflüstert wird, aber ich kenne mich da nicht so aus.
0: Also gibt es Verbindungen zu dieser anderen magischen Welt, oder? Diese kosmischen.
1: Ja, genau. Wobei, also ich hatte das mal nachgelesen aus Interesse und da stand auch, dass Alandra eher so ein spanisch angehauchter Name ist, aber... Das war nicht so die Entstehungsgeschichte, sag ich mal, warum unsere Eltern den Namen genommen haben.
2: Nein.
0: Die Alessia erzählt auch mal ihren Namen, aber geht nochmal ans Mikrofon Alessia. Schön ran. Schön ja, ran so und sagt,
2: also, es gibt alles. Natürlich, es kommt irgendwie alles von Alexandra, aber ich bin, also mein Name Alessia kommt dann doch irgendwie aus dem östlich-baltisch.
0: Baltisch-weißrussisch, genau, ja.
2: Ja,
0: das habe ich Google auch mal gefragt, ich gebe es auch zu.
2: Es kommt, ja. Es gibt da auch Olesja, also dann mit O anstatt A, also da kommt der eher so her.
0: Alessia. Genau, Fiona ist dann wieder mehr so im Englischen, Walisischen, ne?
3: Ich hab doch Englisch.
0: Fiona hat auch schon mit 5 Jahren Englisch in der Kita. Das ist ja auch toll, was? Da verstehst du ja auch die Songs schon von den beiden, die sie auf Englisch singen. Ist ja auch nicht schlecht.
3: Ich weiß gar nicht mal, was
0: Englisch heißt. Was Englisch heißt? Englisch. Die Farben kennst du schon, Fiona, ne?
3: Ja.
0: Rot, was ist rot?
3: Red.
0: Und gelb? Ne? Soll ich nicht Yellow vorsagen? Jetzt? Yellow und Blau?
3: Blue.
0: Grün?
3: Green.
0: Genau, und da siehst du, haben wir schon so ein bisschen jetzt mal. So, und jetzt gehen wir gleich auf die nächste Stunde zu. Da haben wir zweite Halbzeit im HBB Radio Club. Bis zum Ende der vollen Stunde wollen wir noch Gloryland hören. 1968, die Lords.

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2: 20 Uhr.
3: Das Harz-Börde-Wetter.
4: An diesem Freitagabend ist es wolkig und vereinzelt kann es leichte Regenschauer geben. Die Höchstwerte liegen dann bei etwa 18 Grad. In der Nacht sinken die Temperaturen dann auf 8 Grad ab. Es ist weiterhin etwas bewölkt, aber es bleibt trocken. Am Samstag wird es eine Mischung aus Sonne und Wolken geben, aber regnen wird es voraussichtlich nicht. Die Höchsttemperaturen liegen bei etwa 22 Grad. Der weitere Trend. In den kommenden Tagen geht es wechselhaft weiter. Die Sonne kommt dann ab und an hinter den dichten Wolken hervor. Regenschauer sind zwar nicht in Sicht, aber es kann durchaus etwas windig werden. Die Temperaturen erreichen dann Werte um die 21 Grad. Einen angenehmen Abend wünscht Ihnen Vanessa Heinel.
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6: Dritte Stunde HBW Radio Club. Ganz und gar von Marius Müller-Westernhagen von 1988. Ein wunderschönes Stück von Marius.

Ja, sehr alt. Eine alte Tonbandaufnahme. Marius Müller-Westernhagen ganz und gar in der Single-Fassung, nicht in dieser 5,5-minütigen Album-Sache. Na ja gut, weiter mit Michelle von den Overlanders von 1966. Die Beatles machten natürlich da die Erstfassung. Die Overlanders waren auch richtig gut. Bevor wir dann den nächsten Teil haben mit unserem Interview. Ne? Weiter dann mit Bunch of Ace, die war ja übrigens für zwei ganze Sendungen, für insgesamt 8 Stunden dann in der Sendung haben. So viel darf ich versprechen. Und dann kommt danach auch noch eine Nummer von ihnen, nämlich Hater aus diesem Jahr. Aber erstmal Overlanders und Michelle.

0: So, Fiona, mal die nächste Frage an unsere beiden Gäste.
1: Was macht ihr für einen Sport?
2: Also wir sind nicht sehr sportlich unterwegs, aber ich glaube, Tanzen ist das Sportlichste, was wir machen.
3: Ja. Ich mache noch nebenbei ein bisschen Reitsport, aber das ist nicht auf sportlichem Niveau, das ist eher Freizeit. Aber Tanzen gilt da, glaube ich, schon als körperliche Betätigung.
0: Auch nicht beides, Tanzen beim Reiten so, ne? Wenn man da so gerade jongliert und eine Musik eingespielt wird.
3: Ja,
0: außer Galopp.
3: Genau, ein bisschen Turnen auf dem Pferd.
0: Ja.
3: Aber dann doch lieber nur andersrum.
2: Naja, solange das Pferd nicht auf dir turnt, ist, glaube ich, alles gut.
1: Oh.
3: Die, also wenn Pferd dir auf Fuß tritt, das ist nicht lustig.
2: Nicht schön.
0: Oh Mensch, da kommen wir heute auch von einem Thema zum anderen. Also Sport kann ja auch sein, mal wandern, mal Fahrrad fahren, was man kann, Sport, Treppen steigen. Tauchsport, Schwimmsport.
1: Sport.
2: Ja. Also Schwimmen tun wir auch gerne, nur wir machen es halt jetzt nicht besonders regelmäßig.
3: Und nicht als Sport.
2: Deswegen.
3: Da nimmt die Musik all die Sportmöglichkeiten doch ein wenig weg.
0: Aber nicht wundern, wenn die Fiona ein bisschen aufgetaut jetzt ist. Wir können ja den Spieß umdrehen, dass die zu Interviewten jetzt zu den Interviewern werden und die Fiona mal ein bisschen was fragen, damit die mal so auch aus sich rauskommen. Weil irgendwo, wenn sie neben der Krankenschwester auch noch moderieren mal irgendwann, ne? Das machen wieder Papa macht. So, stell dir mal eine Frage, ein paar Fragen an Fiona, die sagt uns jetzt mal was.
2: Wir waren ja gerade bei Schwimmen. Hast du schon Schwimmen gelernt oder irgendwie einen Kurs gemacht oder kommt das noch?
0: Kommt noch, wa? Weil du bist ja bald Vorschule. Die Fiona, die Fiona kann noch nicht schwimmen, die lernt das vielleicht noch, weil die geht ja noch in die Kita, kommt bald in die Vorschulrunde der Kita.
1: Ich kann runtertauchen, aber...
0: Untertauchen kannst du schon,
1: Aber mit
0: der Taucherbrille. Aber schwimmen lernst du noch. Die bieten das bald in der Kita an, den Kurs. Und sie kommt ja mit 7 rein, 2027. Und dann ist eigentlich in der zweiten Klasse mit dem Schwimmen, wa? So, nächsten Fragen.
1: Ich mal unter.
0: Muss ich nicht nur auf Sport beziehen, auf alles so ein bisschen.
1: Ich mal unter rein Wasser.
2: Okay, was machst du am liebsten? Zum Beispiel malst du gerne? Oder was spielst du vielleicht am liebsten? Ist er vielleicht irgendwie auch was? Okay, jetzt sind wir schon wieder bei Sport, aber...
3: Sportliches oder musikalisches?
0: Weil es waren ja viele Dinge jetzt auf einmal. Also das mit dem Malen, ja, ne, ich sehe dich oft mit Malen so.
1: Ja. Und so mit Puzzeln.
0: Puzzeln. Gut, auch malen tust du
3: das auch
0: viel.
3: Ein Sport. Ausmalen. Das gilt als Sport, ja.
0: Basteln tut sie.
1: Ja, im Kindergarten
0: hast du Malsachen. Aber beim Papa ja auch. Wa? Da sind auch einige Malbücher.
1: Viel.
0: Ja, siehste. So, was war noch gefragt? Dann war noch gefragt in die Fiona. Was habt ihr doch an der zweiten Stelle? Sportlich, musikalisch.
2: Okay, sportlich hatten wir nochmal oder vielleicht eher was Musikalisches.
0: Musik. Hast du jetzt auch ein paar, die sie bei deinem Tanzunterricht immer spielen. Die Luna aus Spanien. Vamos a la playa. Lass uns an den Stand. Ja, jetzt sprechen wir ja gerade für ihn. Aber wir suchen es raus in unserer Mixtur heute, in der Spielliste. So, und dann ist, was ist noch dabei? Ist dieses Golden, ne? Das kennt ihr ja auch. So von diesen Korea-Pop. K-Pop, das mag Fiona, wa? Das hat sie, guckt sie sich manchmal sogar auch noch an bei YouTube. Da gibt es ja immer schon so eine, wo K-Pop gespielt wird. Vielleicht kennen die Mädels sich da auch ein bisschen mit aus. Das ist ja auch eine Richtung, die man durchaus adoptieren kann, ne? Das würde die Fiona gern.
3: Ja.
0: Ein bisschen, wo getanzt wird, ne? Ein bisschen Rhythmus so, wa?
1: Und Alpaka-Lied?
0: Ah, das Alpaka. Das Känguru Alpaka oder wie das heißt.
1: Das Bumschakalaka.
0: Ja, gut, auch. Ne, alle, auch die Kleineren haben schon so ihre Lieder. Ja, das muss man lassen. Das ist schon.
3: Muss ja auch sein.
1: Was gibt's noch?
0: Was gibt's noch? Ach, Fiona, das noch kennen, wie dein Bruder mal Alexander Eder hört, ne?
1: Ey, wie ist Alexander Eder?
0: Jawohl. Naja, jetzt haben wir ja mal den Spieß umgedreht und die Fiona mal interviewt. Ne? Schön, Fiona, siehst du?

Das war der Hater, Bunch of Ace, ein anderes Lied. Sie haben schon viel im Jahr 2026 gemacht, die beiden Damen von Bunch of Ace. So, nun, bevor wir weiter plaudern, haben wir in Private in einer Maxi-Version die Pet Shop Boys produzierten ja die Aufnahme für die unvergessene Dusty Springfield. Also 7 Minuten und 12 Sekunden lang diese Maxi.

0: Maxi-Version, also das die Springfield 1989, 7 Minuten 12 war das in Private. Habe ich Radio Club, jetzt kommen die Fragen wieder von mir an die Alessia. Jetzt habe ich jetzt ja schon richtig gesagt, jetzt gewöhne ich mich endlich mal dran. Alessia. Ne, das habt ihr gemacht, damit immer das extra ausgesprochen mit Alessia und Alandra. Und unsere zwei eigenen Zwillinge, 17 aus Norddeutschland, Walsrode. Jetzt will ich euch nicht über den Vogelpark ausfragen, sondern eher, ja, die Frage fast schon wieder weg. Die Schule, ja, geht ihr eigentlich noch zur Schule, sag mal, mit 17? So eine Abiturzeit, habt ihr schon hinter euch gebracht? So.
1: Nee, Abitur kommt jetzt noch. Wir kommen jetzt nämlich nach den Sommerferien jetzt in die 12. Klasse. Und ja, dann müssen wir eben noch die 2 Jahre durchstehen. Und dann haben wir hoffentlich das Abitur.
0: Ja, Musikabitur oder dann Musikstudium dann oder wie? Da anschließend.
2: Nein, das Studium kommt nach dem Abitur. Also wir haben auch in unserem Abitur, werden wir auch Musik machen. Aber danach wird erst das Studium angesteuert. Es ist zumindest so der Plan. Genau.
0: Das seht ihr. Naja, die Frage war ja auch berechtigt. Ne? Ist ja so schön. So. Und dann seid ihr ja nun schon ein bisschen berühmt. Und wie weit kennen denn eure Klassenkameradinnen und Kameraden die Musik dann schon von euch? Und feiern euch als so als Musiksternchen?
1: Wer jetzt? Sorry, das habe ich nicht
0: mitbekommen. Ja, von den Mitschülern. So, die kennen euch ja dann so, sicherlich auch mit eurer Musik.
1: Ja, ich sag mal, am Anfang hat das schon so die Runde gemacht irgendwie. Dann wurde man auch öfter wieder angesprochen. Hey, ihr macht doch diesen, ihr macht zum Beispiel was auf TikTok oder ihr macht was auf Insta. Und das war eigentlich ganz cool, weil so ist man irgendwie auch, hat man mit Leuten gesprochen, mit denen man in der Schule irgendwie sonst nichts zu tun hatte. Aber ja, inzwischen ist es so, ich denke, so einigermaßen bekannt und ich sag mal irgendwie wieder normal alles und aber an sich unterstützen uns unsere

0: Aber nicht rausgeflogen, ja. Nee, das nicht. Nee, das geflogen ist ja klar. Nee,
1: noch nicht. Noch nicht. Im
0: Flugzeug. Wie lange fliegt man da? Von
2: 2 Stunden? Anderthalb sogar nur. Wo okay, fliegen fühlt sich für mich immer ein bisschen länger an, aber so 1,5 Stunden. Ja, also
0: Hamburg, ne? Geht's los. Flughafen Hamburg?
1: Ja, von Hamburg.
2: Genau.
0: Direkt nach Lettland rüber.
1: Genau. Ja.
0: Gerade gestartet, schon wieder gelandet. Ja, klar.
2: Ungefähr.
0: Ja, es habt ihr so 2 Heimaten, aber da gibt es in Riga keinen so einen Vogelpark, ne? So wie in Walsrode.
1: Nee, das haben sie nicht.
0: Ne? Und vielleicht habt ihr auch schon ein paar Dialekte so gehört. Was spricht man dort in Lettland? Gibt es da so ein Lettisch oder?
2: Ja, es gibt Lettisch, aber man muss sagen, dass die hier sehr international aufgestellt ist. Also man kann eigentlich so ziemlich überall kommt man mit Englisch voran und ja. Das ist auch die Sprache, die wir so ziemlich im Studio sprechen, weil außer bald yes, das heißt danke, also auf Lettisch, habe ich noch nicht so viel aufgeschnappt, was nützlich wäre.
1: Ja.
2: Aber also die sprechen hier Lettisch. Manche sprechen auch Russisch, aber natürlich ist Lettisch schon die vorherrschende Sprache. Neben Englisch, wie gesagt, eigentlich alle sprechen das.

Nummer dieser für Elvis Presley gab. Der floppte aber, die Fassung hier von Terry Stafford 1964. Suspicion war sehr berühmt. 2 Minuten 30. Mal wieder zum Ausgleich. So, Bandteile gibt es ja noch in der heutigen Ausgabe mit Bunch of Ace. Und dann beim nächsten Mal, nächsten Samstag, dann in der Fortsetzung. Jetzt haben wir Dracula aus dem aktuellen Film und von Tame Impala, ja, letztens auch schon gespielt, in dieser Aufnahme zu hören.

Einsame Jäger in der kleinen Maxi-Version 453 von 1988 war das Nino D'Angelo. Gleich jetzt zurück zum Interview und jetzt Maybe I Know, seit 64 Era, ein Titel von Leslie Gore in unserem Radioclub bei HBB. Maybe I-

0: So, Fiona, mit der nächsten Frage, bitte.
1: Habt ihr eure Auftritte bald?
2: Also jetzt im Juni werden wir bei dem Welcome to Europe Contest antreten. Der ist im Europapark in der Nähe von Stuttgart. Und ja gut, wir werden jetzt noch fleißig üben und wir hoffen natürlich, dass wir einigermaßen gute Chancen haben, weil das wirklich, ich sag mal, unser erster wirklich größerer Auftritt ist, yeah. Weil momentan machen wir auch noch halt viele mehr lokale Sachen. Wir sind zum Beispiel im Sommer noch bei dem auf dem Stadtfest in Walsrode und wir bemühen uns noch so ein paar andere kleinere Sachen zu bekommen.
0: Oder Zwitschert im Vogelpark? Nein, ne? Das nicht.
2: Nee, im Vogelpark waren wir bis jetzt noch nicht. Ich bin auch nicht sicher, ob die da musikalische Sachen machen. Wir sind da ja öfters zu Besuch, um uns da die Vögel anzugucken.
0: Genau. Und das singt, da kommt ein Vogel geflogen. Das ist ja dann so ein alter Klassiker.
2: Ja, aber bis jetzt haben wir da noch nichts von musikalischen Auftritten mitbekommen.
3: Nein.
0: Und wenn ihr dann aber immer schön in Riga seid, wie ist es dort mal mit Auftritten? Weil die hört auch so eine Musik, man hat ja gesehen beim Grand Prix. Eurovision Contest, dass sie ja auch oft dabei waren, wenn ich recht mich entsinne, was da so angesagt ist.
2: Ja, richtig. Nur ist es so, dass wir hier in Riga immer meistens irgendwie beschäftigt sind, dann wirklich die Sachen zu
3: aufzunehmen, die Videos zu machen.
2: Natürlich proben wir dann auch schon direkt mit unserem Team für Auftritte etc., aber bis jetzt...
3: bis jetzt haben wir noch keinen Auftritt.
2: Und mit dem Eurovision Contest ist dann ist natürlich so, dass dass wir uns in Deutschland eben noch gar nicht bewerben können, weil wir noch nicht 18 sind. Das geht erst ab 18 und wir sehen nicht ein, uns für Lettland zu bewerben, weil unsere Heimat ist ja doch in Bommelsen, in
3: dazwischen Hannover, Hamburg und
0: Nimmt man das da so genau? Okay, ja. Naja, das ist okay, weil wir jetzt eure Musik so vorstellen und das so in der Hörerschaft ankommt, da können die sich gar nicht vorstellen, dass ihr so wenig Auftritte bislang da so habt, weil das kann man wirklich nicht in der Underground-Szene platzieren.
2: Wir arbeiten dran. Also wir bemühen uns immer um mehr, also falls jemand Bock auf uns hat, wir sind offen.
0: Na, wenn da so ein alter Sound drin ist, mal eine schöne Popnummer will ich nicht mal vergleichen mit den Swifties oder so, aber das ist mal drin, dann mal ein bisschen rockig, dann auch mal leichter Dance, aber immer noch so schön dezent. Und dann aber auch so dieses chillige, stellt euch vor, ihr seid in so einem Hotel in den frühen Morgenstunden, naja, so mit 17 habt ihr das ja vielleicht auch schon mal kennengelernt, nicht immer vor 12 im Bett, wenn ihr mal auch unterwegs wart und dann so eine Art Hotel und ist dann noch in so einem, wo chillige Musik gespielt wird, wo man vielleicht einen Kaffee früher morgen irgendwo trinkt, ja, oder irgendwo beim Brunchen und man hat da so einen absoluten Sound, der wirklich zum Runterkommen. Also mitunter gibt es da auch vieles instrumentale Parts. Das kann so schön beruhigen. Wenn ihr dann dazu dann euren Sound habt, das passt gut. Ich habe so gemerkt, wie Lea und Linda und ganz viele, die ja jetzt deutschsprachige Sachen machen, so leicht soulig, dann eine Mixtur aus so leichten Hip-Hop, aber immer noch mit einer schönen Hook und Melodie. Und das ist richtig in geworden, also für mehrere Generationen. Also das,
1: Prinzessin Hip-Hop?
0: Ja, Prinzessin Hip-Hop. Ach, das war wieder so ein Kinderlied für Fiona, wa? Ja?
1: Das ist auch Hip-Hop.
0: Das tanzt du ja immer, Prinzessin Hip-Hop. Das ist
1: in der Tanzschule.
0: Tanzschule. Nee, ja, die ist es nicht.
1: Ich weiß nicht, als letztes Tanzschule.
0: Warum es Tanzschule heißt?
1: Das ist doch keine Schule.
0: Das ist ja keine Art Schule. Aber da wird was unterrichtet, da lernt man was. Ja, deswegen heißt das Schule in dem Moment. Ne? Machen die beinahe ein bisschen den Erklärbär, Papas Erklärbär hier. Ja, ja, aber klar. Ne? Und das ist, dadurch kann man soundmäßig auch ein bisschen was machen, um mal was Neues zu bieten, was anderes zu bieten, welches auch nicht so neu, aber es kann wieder viel vermischt werden, weil es muss sich immer was ändern, damit auch nicht nur eine Stimme in Text reicht und ein Song, sondern wirklich auch musikalisch mal ein bisschen was Neues, anderes ausprobiert wird. Und da ja, werde ich noch ein bisschen näher rumstochern müssen, um da auch soundtechnisch noch ein bisschen was zu erfahren.

Titel von unserem Gästenbunch auf Ace, I'm Now The One, kam im letzten Jahr, 2025, raus. Als nächstes im Musikspieler haben wir einen Titel, den Gregor Rotschalk mitgeschrieben hat, Ich deck mich zu mit meinen Träumen. Das ist von 1985 Tommy Steiner.

Tommy Steiner, ich träg mich zu mit meinen Träumen. 1985, feine Nummer, also geschrieben von Gregor Rotschalk. Den kennen die meisten auch als Sprecher von Tabaluga und natürlich als Rundfunkmoderator beim RIAS Berlin damals. Jetzt haben wir nicht das Original von Enyas Orinoco Flow, aber gecovert, Danzig von Blondie mit Doppel-E, hat nichts mit Debbie Harris Blondie zu tun. Blondie, Ocean Drive. Und danach noch von 1958 ein ganz großer Titel für die Everly Brothers, All I Have to Do is Dream. Und dann erwarten wir die vierte Stunde und weitere Plauderei und auch zwei weitere Songs, nicht? Von unseren Gästen. Ja, also die Namen heute müssen wir alle richtig halten und dass das dann auch richtig ausgesprochen wird. Alles von mir. Bunch of Ace natürlich geht's dann weiter. Tschüss, bis gleich, sagt euer Marco Just.

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2: 21 Uhr.
3: Das Harzbördewetter.
4: An diesem Freitagabend ist es wolkig und vereinzelt kann es leichte Regenschauer geben. Die Höchstwerte liegen dann bei etwa 18 Grad. In der Nacht sinken die Temperaturen dann auf 8 Grad ab. Es ist weiterhin etwas bewölkt, aber es bleibt trocken. Am Samstag wird es eine Mischung aus Sonne und Wolken geben, aber regnen wird es voraussichtlich nicht. Die Höchsttemperaturen liegen bei etwa 22 Grad. Der weitere Trend. In den kommenden Tagen geht es wechselhaft weiter. Die Sonne kommt dann ab und an hinter den dichten Wolken hervor. Regenschauer sind zwar nicht in Sicht, aber es kann durchaus etwas windig werden. Die Temperaturen erreichen dann Werte um die 21 Grad. Einen angenehmen Abend wünscht Ihnen Vanessa Heinel.
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6: Und die vierte Stunde im HBW Radioclub für heute. Im ersten Teil von Bunch of Ace. Und da haben wir dann drei Interviewblöcke, die sind also ein bisschen länger, 5 bis 6 Minuten immer pro Block, was wir ja vor ein paar Tagen aufgezeichnet haben. Und die zweite Folge mit der Fortsetzung dann in der nächsten Ausgabe. Days, gleich von den Kinks von 1968 und vorher noch Carol Decker und T-Pow von 1987 mit Hardened Soul.

0: Days von den Kings 1968 und davor Heart and Soul von Deep Power. Vierte Stunde Radiogruppe HBB. Und gleich von unseren Gästen zu hören, Deine Nähe aus dem Mai, also noch relativ frisch. Also die Vorgänger-Single, ne, von dem Summer-Titel, den wir ja letztens Tag schon bekommen haben. Also das werden die beiden auch richtig stellen, alles ist klar. Bunch of Ace. Aber vorher wird 6 Minuten lang, ja, toll, weiter getalkt. Tja, Boa heute, ne, wir haben den Namen Bunch of Ace jetzt ja mittlerweile uns eingeprägt. Wir haben uns auch eingeprägt, dass das Alandra und Alessia sind. Und da nun die entscheidende Frage, das muss ja irgendwo abgemischt werden, diese Sounds, die ihr da genau habt. Das ist jetzt ein Wunder, wenn ihr sagt, das ist alles euer Bier. Ihr habt das alles gemacht, ein Soundbearbeitungsprogramm, MIDI-Sound. Das könnt ihr mir ja nicht erzählen. Ja. Ihr habt ja bestimmt auch ein super Tonstudio, ein Soundbastler, die euch diesen Sound vorgestellt haben, eingespielt haben, zusammengemischt. Nennt uns doch mal so die Soundkomponisten. Eure Songs.
1: Die erste Stufe ist praktisch Edgar Jass, der viel in der Produktion macht, der praktisch bei allen Aufnahmen, bei allem, was wir praktisch irgendwie musikalisch machen, wenn wir sagen, das wollen wir wirklich für unser Album verwenden, sagt er, wenn ihr diesen Sound erreichen wollt, dann müsst ihr das so und so machen, sing so und so, damit du am Ende zum Beispiel diesen weichen, eher verzweifelten Sound zum Beispiel hast. Da hilft er wirklich die ganze Zeit mit, das heißt, ich würde sagen, er ist für die musikalische Produktion verantwortlich und das passiert natürlich alles hier in Riga, wenn wir hier gerade produzieren. Dann kommen wir zur nächsten Ebene, würde ich sagen. Also wenn das praktisch einigermaßen durch ist, dann geht es zu unserem Mixing-Engineer, der aber auch schon bei den Aufnahmen mit dabei ist und praktisch aufpasst, dass alles mit der Aussteuerung etc. alles perfekt ist.
0: Mastering, jawoll.
1: Mastering kommt danach. Okay. Ach, tatsächlich noch. Das heißt, fürs Mixing und die Aufnahme ist Paul Davis Megi. Es tut mir jetzt sehr leid, falls ich das falsch ausgesprochen habe, aber ich übe noch mit den lettischen Namen. Das macht er nämlich für uns. Das heißt, das Mixing, dass wir diesen Bunch of A-Sound in den Mix bekommen, dafür sorgt er. Und dann geht das Ganze zu Svante Forsbeck nach Finnland, tatsächlich. Das heißt, dieser Schritt
2: ist also sehr international.
1: Ja, sehr international. Und der mastert das Ganze. Und ich weiß nicht, ob der Name dir jetzt vielleicht was sagt, aber er hat zum Beispiel auch schon mal mit Sunrise Avenue zusammengearbeitet.
0: Ja, klar.
1: Und er ist relativ etabliert.
0: Ach, ja. Na klar, das ist ja klar. Der Sänger, ne? Der ist ja nun wohl bekannt. Wenn du den meinst.
1: Ja.
0: Herr Finne, aus Finnland, die Gruppe. Aber während wir da nochmal aufgehen, Fiona hatte schon mal zwischendurch war zu hören, auch nochmal eine Frage eingefallen. Sprich die rein.
3: Singt ihr gerne?
1: Ja, Musik ist unser Leben und zu unserer Musik gehört garantiert auch Gesang.
2: Ja, wir machen, auf jeden Fall.
1: Also singen ist, das ist diese Kombination aus Worten und Musik und so kann man, ich denke, einfach mit am besten ausdrücken, was man den Leuten eigentlich sagen will, weil es ja direkt in Worte gefasst wird. Ich will jetzt gar nicht sagen, dass das mit Instrumenten nicht möglich ist, weil als Gitarristin, als Drummer glauben wir genauso daran, aber ja, wie gesagt, sind wir ein Fan von populärer Musik, von neben natürlich Jazz etc. Alle Musik, wo praktisch gesungen wird, weil man da praktisch die Worte direkt, die kommen direkt zu dir.
0: Ach, zu mir auch. Okay, ja. Ja. Übrigens, bei Sunrise Avenue ist übrigens der Samu Haber, der wohl der bekannte Sänger Funkmann. Und die Frage ist auch nicht geklärt, auch wir haben gesprochen, wer es abmischt bei euch. Aber wer hat ist genau der Soundtüftler? Wem fällen die Sounds ein? Die sagen, ja, den nehmen wir genau für euch. Jetzt habe ich genau den Groove, genau den Beat, der ist mir eingefallen für euch. Diese ganze Musikalität, der Sound, die Komposition, die eingespielten Instrumente, die eingespielten Keyboards.
2: Das machen wir zusammen mit unserem
1: Produzenten Edgar, also diese erste Ebene, die ich vorhin benannt habe.
0: Also nicht die Ideen vorher, viel vorher. Die Ideen, die Ideen zu den Melodien, die sind doch noch nicht fertig, die muss doch jemand haben. Die Melodie,
2: ja, die Melodieideen. Das kommt von uns. Die Idee zu den Songs, das hat entweder Atlanta oder ich habe die.
1: Also vielleicht wird es deutlicher, wenn ich einfach mal ein Beispiel mache. Also ich habe jetzt zum Beispiel irgendwie einen Riff, irgendeinen Hook vielleicht aus dem Refrain, also irgendeinen Ansatz. Jetzt komme ich erstmal zu meiner Schwester, die überlegt sich, okay, ja, finde ich gut, finde ich nicht gut, was sollen wir anders machen?
2: Was können wir ändern?
1: Was könnte vielleicht dieser Groove sein? Dann machen wir, ich sag mal, so eine ungefähre Vorstellung davon, was wir eigentlich nachher rausbekommen.
2: Ja, also erstmal so eine grobe Demo mit der Gitarre, mit Schlagzeug, dann natürlich Gesang. Und halt die Form grob.
1: Und genau dann gehen wir eben zu Edgar, der kommt jetzt auf den Song an, der eben mehr macht. Zum Beispiel dann sagt er, ja nee, das solltet ihr nochmal überdenken. Wir machen vielleicht eine völlig andere Richtung, die dann viel besser ist. Und wir sagen, ja okay.
2: Das hat uns jetzt überzeugt, das wollen wir genauso machen.
1: Oder manchmal eben auch nicht. Also das ist so ein Prozess, den wir wirklich mit Edgar zusammen dann durchgehen, wo wir sagen, das wollen wir nicht. Wo er praktisch uns dann anleitet, in welche Richtung wir gehen. Und also das ist tatsächlich
2: also
1: so.
2: Also da ist viel Kreativität drin.
1: Mhm. Aber so ist praktisch der Anfangsprozess. Meistens kommt eben irgendein Hook, irgendetwas von uns und dann gehen wir eben zu unserem Team und gucken, wie wir es umsetzen können oder wie wir es anders umsetzen. Und dann kommen eben echt coole Sachen dabei raus.
2: Genau, und erst wenn das alles umgesetzt ist, ist dann auch der richtige Song da.
0: Okay.

Das war ein Lied von Cliff Richard. Das brachte er 1995. A Misunderstood Man. Das ist von Cliff. Nie so aus den 90er Jahren was zu hören. Er war irgendwie immer da. In letzter Zeit nicht wieder. Bislang. Also zumindest habe ich das verpasst. Vom Sir Cliff. Ja, seine erste Zeit ja hauptsächlich schon in den 60er Jahren. Das hier Springfield ist zum zweiten Mal heute in der Sendung. Einmal war sie ja voll mit In Private vorgestundet zu hören. Jetzt gibt es einen als Mercy Beats Titel, Bisschen in Hopin. Eine Fassung von Das hier Springfield und das sogar in deutscher Sprache. 1964 brachte sie Warten und Hoffen.

0: ABB Radio Club. Ja, das hat schon Spaß gemacht mit Bunch of Ace, mit den Zwillis. Ne? Und Fiona hat mir immer schon wieder die nächsten Fragen reingeflüstert ins Ohr. Und, ne? Fällt jetzt völlig mehr ein. Was haben wir denn noch nicht? Zum Beispiel, was sie für Bücher lesen. Also, was lest ihr für Bücher?
1: Ja. Na dann? Was lest ihr für Bücher?
0: Ja.
2: Soll ich anfangen?
0: Ja. Ah, der Papa hat nicht also, vorgesagt. Das ist schön. Das ist Fiona ganz alleine eingefallen. Okay, na dann.
2: Ich muss zugeben, ich habe früher ungerne gelesen. Also lesen war so gar nicht mein Ding. Ich war schon immer lieber der Typ, der so Filme geschaut hat. Ich liebe Filme über alles und ich schaue auch heute noch gerne Filme, aber ich glaube, ich bin so vor, ich glaube, einem Jahr oder so. Ich habe immer mal wieder so was ausprobiert, was zu lesen. Also ich habe versucht, Game of Thrones zu lesen, aber das war mir dann doch zu dick, der Schmöker. Und dann habe ich tatsächlich Stolz und Vorteil gelesen, was mir sehr, sehr gefallen hat. Und es zählt heute noch zu einer meiner Lieblingsbücher. Aber dann, daher, dass auch Stolz und Vorteil etwas dicker ist, bin ich dazu gekommen, Theaterstücke zu lesen tatsächlich. Und momentan lese ich gerade Shakespeare im Original. Und da muss ich sagen, Hamlet gefällt mir am besten.
0: Na, ist ja interessant. Und deine Schwester, jetzt bist du dran.
3: Also ich bin da irgendwie in einem völlig anderen Bereich unterwegs. Und zwar bin ich mehr so, also am meisten lese ich Fantasy, wobei ich einen guten Krimi nicht ablehnen würde. Okay, ich habe jetzt letztens auch mehr was, ein Klassiker, also ich nenne es jetzt Klassiker, es ist nicht in dem Genre, aber ich habe sehr viel Sherlock Holmes gelesen, was ich aber eigentlich durch diese BBC-Serie angefangen hatte, weil ich fand die BBC-Serie genial und dann habe ich irgendwie gedacht, ja, musste ja auch mal so die Originalwerke angucken und die sind wirklich ganz cool.
0: Englisch, ja?
3: Ja, auf Englisch lese ich die. Wobei ich sagen muss, bei Sprachen bin ich beim Lesen relativ offen. Das Buch muss nur gut sein. Also ich bin auch jemand, also ich weiß, es gibt ja Leute, die müssen das Buch zu Ende lesen, auch wenn es scheiße ist. Aber also ich breche dann ab, mir ist es dann egal. Ich will dann lieber was Gutes lesen, was Neues lesen.
0: Muss auch gut Englisch können.
3: Aber das sind so meine Genres.
0: Gut Englisch mit den Redewendungen, was muss man das ja gut kennen, den Zusammenhang, wie es manchmal dann
2: formuliert. Ja, aber hat man erstmal ein paar Redewendungen drauf. Das Schwere ist ja eigentlich nur, sich Redewendungen zu merken, aber wenn man sie dann liest, kann man sie auch verstehen. Also zumindest ist ja das meine Erfahrung.
3: Aber das mit dem Merken ist natürlich wichtig, wenn man dann irgendwie Texte schreiben will oder so.
2: You're barking at the wrong trees.
3: Ja, das ist sehr lustig. Ja,
0: also um Bäume geht's da, ja? Aha. Um bitte? Bäume, Trees.
2: Ja, ja. Im Deutschen ist das was ganz anderes, das ist auf dem Holzweg sein, aber es hat ja okay, auch was mit Holz zu tun.
0: Das ist, so kann das passieren. Also die Sprachen sind völlig unterschiedlich, von Fiona der Bruder, also mein Sohn, der ist 9.
1: Welcher Bruder?
0: Ja, du hast da nur einen Bruder, bist ja auch witzig, Fiona. So, und dann er ist in der 2. Klasse noch, bald 3. und da haben die schon seit der 1. ist da Französisch in der Schule, wo er ist.
1: Französisch.
0: Das habe ich aber nie verstanden. Und ich mal dieselbe, die eigene deutsche Sprache, Grammatik ist ja immer schon auch, was man einige Jahre schon lernen muss, bis zum Ende der Grundschule. Englisch kenne ich dann von der 5. und Französisch war meist in der 7. Und das ist ja auch so ein Ding mit den Apostrophen, Akzenten. Ich meine, die Sprache klingt toll. Und wir waren gleich mal, wir können heute fast eine Talksendung draus machen, ein bisschen Musik werden wir noch spielen dürfen. Ja, und dann fällt uns schon noch das eine oder andere hier ein.

Was Neues von Lori? Nie wieder. Sie wieder schön im Rhythmus, schön Pep da, toller Text. Und das nur 2 Minuten 16. Kokomo, unter dem Motto Aruba, Jamaica, aus dem Film Cocktail, 1988, ein wunderbar gelungenes Comeback für die 60er-Jahre-Formation, den Beach Boys. Jawohl.

Kokomo, die Beach Boys waren das im HBB Radio Club. Und den Favoriten von Aljessa und von Alandra ist ja auch der Bruno Mars genannt worden. Hör mal aus einem seiner Frühwerke von 2010 genau zu sein, Just the Way You Are, gleich von Bruno Mars.

Thomas und Just Where You Are. Von unseren Gästen haben wir noch einen knapp 6-minütigen Gesprächsblock. Der Rest dann alles in der nächsten Ausgabe. Ja, ist versprochen. Dann machen wir ein Stück von Ihnen, nämlich Terminal One, noch aus diesem Jahr rausgekommen, Bunch of Ace. Und danach selten und schön poprockig mit John Adams, Strip This Heart. Das kam 1987.

0: John Adams, Ripped His Heart, und von unseren Gästen noch ein weiterer Titel, Terminal One, Bunch of Ace. Apropos Bunch of Ace, für heute zumindest in dieser Ausgabe noch einen letzten Gesprächsblock. Der Rest, wie ich ja gerade davor schon sagte, dann in der nächsten Woche, in der nächsten Ausgabe, noch auf die nächsten 4 Stunden verteilt. Dann nächsten Samstag. Ach, ich hoffe, ich bringe nicht alles durcheinander. Unter dem Motto, es gibt schon ein nächstes Mal, machten oder verneinten das 1986 die Münchner Freiheit nach unserer nächsten Gesprächsrunde dann übrigens.
1: Singt ihr mehr Englisch oder mehr deutsche Lieder?
0: Die Frage von Fiona an euch beide. Nada.
2: Momentan würde ich sagen mehr deutsche, besonders
3: auch besonders durch unser deutsches Album, was jetzt kommen wird, ist das schon im Vordergrund, aber natürlich wollen wir noch unser Englisches fertig machen, weil wir einfach dieses Internationale mit reinbringen wollen. Also wie wir ja schon erwähnt haben oder ausgeführt haben, ist unser Team sehr international, wodurch Englisch irgendwie ziemlich nahe liegt. Ich meine, wir haben ja auch schon, also ich habe ja schon gesagt, dass ich sehr viele englischsprachige Künstler auch mag, wodurch dieser Einfluss einfach sehr stark ist. Momentan machen wir aber auch sehr viele deutsche Sachen, weil, also da muss ich sagen, am Anfang habe ich mir Deutsch Pop irgendwie nicht so cool vorgestellt, weil ich selber tatsächlich nicht so viel Deutschpop gehört habe und ich dachte so, ja, also jetzt auf Deutsch, also Englisch fand ich irgendwie immer cooler, ja. Und dann hat uns aber tatsächlich ein Radiosender gesagt, ja, also es wäre schon cool, wenn ihr auch was auf Deutsch machen würdet, und das hing so ein bisschen irgendwie noch in den Gedanken drin, dann haben wir gedacht, ja, okay, lass uns das doch mal ausprobieren. Und jetzt im Endeffekt, also auch nach unserer ersten deutschen EP, muss ich sagen, dass es eigentlich ganz gut geklappt hat und dass es doch gar nicht so uncool ist, wie ich dachte. Also inzwischen sind wir da auch ein Fan von, was auf Deutsch zu machen.
0: Also erstmal schon eine gute Idee, eine Mixtur machen, mal deutsche, mal englische Lieder. Das macht ja kaum eine Band, will ich meinen. Und ich habe es auch immer noch nicht verstanden. England und Amerika 100% Englisch. Selbst wenn da mal ein Titel da ist wie Falco oder Nena, einen Hit hatten, Münchner Freiheit, die mussten alles auf Englisch umdichten. Es ist war nicht akzeptiert, dass da mal deutschsprachiger Titel läuft. Und bei uns genau dieselbe Quote. In vielen Rundfunkstationen so eine miserable Deutschquote, laufen da mal am Tag 5 deutschsprachige Titel, ist das alles. Und darum geht es ja, dass man auch die Texte verstehen möchte. Da sind ja viele ab Rosenstolz, das muss ja nicht immer nur die Schlagerszene sein, ob es Max Giesinger ist, ob es ein Clueso ist, ob es Udo Lindenberg noch ist, da gibt es also viele Interpreten, Andreas Borani beispielsweise, da kommt man ja noch von Juli damals, Silbermond, da kommen ja so viele, die dann genauso moderne Rockmusik gemacht haben, weitermachen, und dass wir da auch damit reinkommen, auch rein kulturpolitisch. Ne? Und das gerade sagen, Mensch, das ist toll, warum denn nicht? Soll wieder gespielt werden? Ich habe es noch nicht verstanden, warum wir immer noch so eine hohe Englischquote haben, egal was wir anbieten. So, und das ist die Mixtur macht's. Und in meinen Sendungen muss ich sagen, ist immer schön, ja, so von 12, 13 Songs pro Stunde sind immer mindestens 5 deutschsprachige dabei. Das habe ich mir jetzt vorgenommen. Und da gibt es auch die einen oder anderen Interpreten, läuft auch so. Das ist vielleicht die Quote. Ja, und wie seht ihr das so, mit dem, was ich da gerade sage, wenn ihr selber Rundfunk hört, ohne die Sender zu nennen? Wie seht ihr das so mit dieser Englischquote und Deutschquote?
2: Also erstmal finde ich das sehr cool, dass du das in der Sendung machst, weil wir haben ein ähnliches Gefühl, wobei ich so ein bisschen glaube, dass es mehr auf Newcomer jetzt beschränkt ist, weil wenn man jetzt die berühmten, also bereits Oldies etablierten Arten hat, ich glaube, wir haben weniger Probleme damit. Aber wir hatten es zum Beispiel teilweise so, dann haben wir unseren Song irgendwo eingereicht und dann kam zurück, ja, aber ihr singt Englisch, da haben wir einen englischen Song eingereicht, ja, aber natürlich, also er kommt von uns praktisch, und dann haben sie gesagt, ja, aber ihr singt mit einem Akzent, einen deutschen, was irgendwo logisch ist, und deswegen könnte man das nicht spielen oder so, ich weiß auch nicht, aber da dachten wir uns so, okay, wir sind aber ja deutsche Artists so, und ich meine, es haben vorher auch schon Radiosender aus dem Ausland gespielt, die scheinen ja kein Problem damit
3: gehabt zu haben. Auch englische, also die Engländer müssten ja dann eher ein Problem damit haben, dass da ein Akzent drin hängt, als jetzt mal als Deutscher.
2: Also wir hatten da schon so ein paar, ich sag mal, irgendwie Konfliktpunkte, wobei wir dann gesagt haben, okay, ja, dann halt nicht. Wir werden auch deutsche Songs produzieren, vielleicht kommen die besser an.
3: Und muss ich aber sagen, dass teilweise dann auch Radios gesagt haben, ja, wir finden es auf Deutsch aber besser. Aber es kommt auch irgendwie auf den Radiosender an.
0: Jetzt muss man dazu mal was sagen. Also gerade mal in den 80er Jahren. Ich meine, wir sind 80 geboren. Ihr könnt es euch jetzt nur anhören, aber ich habe es zum Teil als kleiner Bub mitbekommen. Ab 84 ging das los. Und weil es heißt, von jemand, der aus Deutschland kommt und in Englisch singt, dann hätten Alpha Will keinen Erfolg gehabt. Forever Young, Big in Japan. Wäre ein Camouflage nichts geworden, dann wäre Sandra nichts geworden, Maria Magdalena und Co., Fancy etc. Also das nur mal, um klarzustellen. Das ist ja völlige hohle Ausrede. Das hat damit nichts zu tun. Aber ihr könnt das ja wählen, wenn ihr sagt, ihr habt Ideen in Englisch und Deutsch. Da gab es ja auch schon welche wie in... wie End One, die es ein bisschen Elektro-Beat gemacht haben. Dafür ist auch ein Begriff, die haben Denglisch gemacht, die haben im einen Song Deutsch und Englisch gemacht. Also man hat gute Möglichkeiten, das mal zu machen. Und manche machen deutschsprachiger Song, machen dann aber im Refrain ein paar Englischzeilen mit rein. Das ist doch sowas von, ne? Also die Ideen sollen da sein. Und wer Texte verstehen will, muss eben auch deutsche Sprache anbieten, weil keiner übersetzt sich's während den Song. Weil es gibt auch so viele, die hören das hier nebenbei, gerade im Rundfunk. Ach, wisst ihr was, Leute, das ist so ein kontroverses Thema. Da raucht mein Kopf ja schon, weil es ja allen möglichen anderen Sendungen schon vorausgegangen war.

Es gibt ja nächstes Mal Münchner Freiheit 1986. Also mit Hinweis, am nächsten Samstag, der nächsten Ausgabe erfolgt. Der Rest dann nochmal eine ganze Sendung mit den beiden Damen Alessia und Alandra von Bunch of Ace. Was wir noch hören können, gleich Tony Braxton, Spanish Guitar, zumindest noch einen großen Teil von der spanischen Gitarre. Und ganz alt vorneweg nach 1959, Bobby Rydell, Wild One. Ja, auch ein ganz schräger Rock'n'Roll-Titel. Freitag um 18 Uhr, dann von 18 bis 22 Uhr, wird die Sendung wiederholt. Tschüss, sagt Marco Jost.

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2: 22 Uhr.
3: Das Harz-Bördewetter.
4: An diesem Freitagabend ist es wolkig und vereinzelt kann es leichte Regenschauer geben. Die Höchstwerte liegen dann bei etwa 18 Grad. In der Nacht sinken die Temperaturen dann auf 8 Grad ab. Es ist weiterhin etwas bewölkt, aber es bleibt trocken. Am Samstag wird es eine Mischung aus Sonne und Wolken geben, aber regnen wird es voraussichtlich nicht. Die Höchsttemperaturen liegen bei etwa 22 Grad. Der weitere Trend. In den kommenden Tagen geht es wechselhaft weiter. Die Sonne kommt dann ab und an hinter den dichten Wolken hervor. Regenschauer sind zwar nicht in Sicht, aber es kann durchaus etwas windig werden. Die Temperaturen erreichen dann Werte um die 21 Grad. Einen angenehmen Abend wünscht Ihnen Vanessa Heinel.

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1: 23 Uhr.
2: Das Harz-Bördewetter.
3: An diesem Freitagabend ist es wolkig und vereinzelt kann es leichte Regenschauer geben. Die Höchstwerte liegen dann bei etwa 18 Grad. In der Nacht sinken die Temperaturen dann auf 8 Grad ab. Es ist weiterhin etwas bewölkt, aber es bleibt trocken. Am Samstag wird es eine Mischung aus Sonne und Wolken geben, aber regnen wird es voraussichtlich nicht. Die Höchsttemperaturen liegen bei etwa 22 Grad. Der weitere Trend. In den kommenden Tagen geht es wechselhaft weiter. Die Sonne kommt dann ab und an hinter den dichten Wolken hervor. Regenschauer sind zwar nicht in Sicht, aber es kann durchaus etwas windig werden. Die Temperaturen erreichen dann Werte um die 21 Grad. Einen angenehmen Abend wünscht Ihnen Vanessa Heinel. 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
0: Das Harz-Börde-Wetter.
2: In der Nacht erwarten uns 10 Grad, ein klarer Himmel und etwas Nebel. Heute dürfen wir uns am Morgen auf Sonne mit ein paar wenigen Wolken freuen. Dazu schafft es das Thermometer bis auf 11 Grad. Bis zum Mittag bekommen wir sogar teilweise ein wolkenloses Firmament bei etwa 21 Grad. Der Nachmittag wird grau mit Temperaturen um die 22 Grad. Zum Abend könnte es ein paar Regentropfen geben und das Quecksilber wird bis auf 17 Grad fallen. Der weitere Trend. Am Sonntag erwarten uns ein paar stärkere Winde. Die neue Woche wird dann mit Höchsttemperaturen bis zu 25 Grad eingeleitet. Am Himmel wird es weiterhin ein Wechselspiel zwischen Sonne und Wolken geben. Ich, Samuel Hoffmann, wünsche Ihnen noch einen wundervollen Start in den Samstagmorgen.
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1: 1 Uhr.
2: Das Harz-Börde-Wetter.
3: In der Nacht erwarten uns 10 Grad, ein klarer Himmel und etwas Nebel. Heute dürfen wir uns am Morgen auf Sonne mit ein paar wenigen Wolken freuen. Dazu schafft es das Thermometer bis auf 11 Grad. Bis zum Mittag bekommen wir sogar teilweise ein wolkenloses Firmament bei etwa 21 Grad. Der Nachmittag wird grau mit Temperaturen um die 22 Grad. Zum Abend könnte es ein paar Regentropfen geben und das Quecksilber wird bis auf 17 Grad fallen. Der weitere Trend. Am Sonntag erwarten uns ein paar stärkere Winde. Die neue Woche wird dann mit Höchsttemperaturen bis zu 25 Grad eingeleitet. Am Himmel wird es weiterhin ein Wechselspiel zwischen Sonne und Wolken geben. Ich, Samuel Hoffmann, wünsche Ihnen noch einen wundervollen Start in den Samstagmorgen.
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2: 2 Uhr.
3: Das Harzbördewetter.
4: In der Nacht erwarten uns 10 Grad, ein klarer Himmel und etwas Nebel. Heute dürfen wir uns am Morgen auf Sonne mit ein paar wenigen Wolken freuen. Dazu schafft es das Thermometer bis auf 11 Grad. Bis zum Mittag bekommen wir sogar teilweise ein wolkenloses Firmament bei etwa 21 Grad. Der Nachmittag wird grau mit Temperaturen um die 22 Grad. Zum Abend könnte es ein paar Regentropfen geben und das Quecksilber wird bis auf 17 Grad fallen. Der weitere Trend. Am Sonntag erwarten uns ein paar stärkere Winde. Die neue Woche wird dann mit Höchsttemperaturen bis zu 25 Grad eingeleitet. Am Himmel wird es weiterhin ein Wechselspiel zwischen Sonne und Wolken geben. Ich, Samuel Hoffmann, wünsche Ihnen noch einen wundervollen Start in den Samstagmorgen.
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